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1: Im Studio Jana Klonikowski. Fast jeder oder jede Fünfte in Deutschland raucht. Das hat der Drogenbeauftragte der Bundesregierung Hendrik Streeck gesagt. Jugendliche sind mittlerweile immer häufiger am Rauchen und Vapen. In den letzten Jahren ist der Anteil der Raucher unter den 12- bis 17-Jährigen deutlich angestiegen. Streeck betont:
2: Aromen, die den Einstieg für Kinder und Jugendliche erleichtern, müssen vom Markt. Cola, Kaugummi, Erdbeer machen ein Abhängigkeitsprodukt am Ende angenehmer, süßer und sozial auch anschlussfähiger, wenn es eben nur nach Kiwi riecht und nicht nach Rauch. Und solche Aromen senken insgesamt die Hemmschwelle fürs Rauchen und den Konsum solcher Produkte.
1: Die Mehrheit der Deutschen findet, dass in puncto Bildungsgerechtigkeit noch viel zu tun ist. Das kam bei einer Umfrage des Deutschen Kinderhilfswerks raus. Vor allem Kinder aus sozial benachteiligten Familien haben oft das Nachsehen. Deshalb braucht es einheitliche Bildungsstandards und mehr Investitionen in Kitas und Schulen, so die Forderungen des Kinderhilfswerks. Und Bundesbildungsministerin Prien sagt, mehr Geld für das Bildungssystem sei kein nice to have, sondern eine Art Schicksalsfrage. Die neuesten russischen Drohnen.

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1: Im Studio Jana Klonikowski. Schönen guten Morgen. Der DGB kritisiert eine mögliche Anhebung der Pflegeversicherungsbeiträge für Kinderlose. Menschen ohne Kinder zu bestrafen, löst keine strukturellen Probleme, sagte Vorstandsmitglied Piel dem Redaktionsnetzwerk Deutschland. Gesundheitsministerin Wagen prüft eine solche Anhebung offenbar. In der Diskussion um die Finanzierung der Pflege- und Krankenversicherung fordert jetzt auch der Sozialverband Deutschland, Beamte in die gesetzliche Krankenversicherung aufzunehmen. Bisher sind die allermeisten privat versichert. Einheitliche Bildungsstandards, damit alle Kinder die gleichen Chancen haben. Dafür spricht sich eine große Mehrheit der Menschen in Deutschland aus. Das zeigt eine Umfrage des Deutschen Kinderhilfswerks. Viele fordern außerdem mehr Investitionen in Kitas und auch mehr Personal dafür. Auch Bundesbildungsministerin Prien hat sich zu dem Bericht geäußert. Sie findet,
2: dass die Investitionen in dieses umfassend verstandene Bildungssystem die Voraussetzung dafür sind, dass junge Menschen eine Chance haben, ein selbstbestimmtes Leben zu führen und auch an unserem politischen System teilzuhaben, gesellschaftliche Teilhabe überhaupt leben zu können. Ohne Bildung funktioniert das nicht.
1: In Deutschland wird weiter viel geraucht und gewaped. Knapp ein Fünftel macht das, heißt es vom Drogenbeauftragten der Bundesregierung Streeck. Besonders auffällig, vor allem junge Menschen greifen wieder häufiger zu Zigaretten oder E-Zigaretten. Die neuesten russischen Drohungen im Ukraine-Krieg werden international scharf verurteilt. In einer gemeinsamen Erklärung bezeichneten fast 50 Länder die Einschüchterungsversuche als inakzeptabel. Russland hatte Ausländer aufgefordert, Kiew wegen bevorstehender Angriffe zu verlassen. Greuther Fürth hat sich den letzten Platz in der zweiten Fußball-Bundesliga gesichert. Im Relegationsrückspiel setzten sich die Fürther mit 2:0 gegen Drittligist Rot-Weiß Essen durch und machten so die Niederlage aus dem Hinspiel wett. Essen muss damit weiter auf die Rückkehr in die zweite Liga warten.
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1: Meist ist es gerade klar oder nur leicht wolkig. Südlich der Donau ziehen vereinzelt ein paar mehr Wolken durch. Die Temperaturen liegen aktuell zwischen 15 und 8 Grad. Im Laufe des Tages bleibt es dann in vielen Ecken freundlich und trocken. Und erst in Richtung Alpen können später auch mal Schauer und ein paar Gewitter auftauchen. Die Höchstwerte schaffen es auf 27 bis 33 Grad.

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1: Im Studio Lisa Schwarzkopf. Schönen guten Morgen. Der DGB kritisiert eine mögliche Anhebung der Pflegeversicherungsbeiträge für Kinderlose. Menschen ohne Kinder zu bestrafen, löst keine strukturellen Probleme, sagte Vorstandsmitglied Piel dem Redaktionsnetzwerk Deutschland. Gesundheitsministerin Wagen prüft eine solche Anhebung offenbar. In der Diskussion um die Finanzierung der Pflege- und Krankenversicherung fordert jetzt auch der Sozialverband Deutschland, Beamte in die gesetzliche Krankenversicherung aufzunehmen. Bisher sind die allermeisten privat versichert. Die deutsche Wirtschaft kommt nicht so richtig aus der Krise. Heute wollen die sogenannten Wirtschaftsweisen ihr Frühjahrsgutachten vorstellen. Da geht's um ihren Blick auf die konjunkturelle Lage, die Entwicklung der Wirtschaftskraft und der Inflation. Einheitliche Bildungsstandards, damit alle Kinder die gleichen Chancen haben. Dafür spricht sich eine große Mehrheit der Menschen in Deutschland aus. Das zeigt eine Umfrage des Deutschen Kinderhilfswerks. Viele fordern außerdem mehr Investitionen in Kitas und auch mehr Personal. Bundesbildungsministerin Prien findet,
2: dass die Investitionen in dieses umfassend verstandene Bildungssystem die Voraussetzung dafür sind, dass junge Menschen eine Chance haben, ein selbstbestimmtes Leben zu führen und auch an unserem politischen System teilzuhaben, gesellschaftliche Teilhabe überhaupt leben zu können. Ohne Bildung funktioniert das nicht.
1: Schweden geht mit gutem Beispiel voran. Weil die Energiekosten weiter hoch sind, will das Land billigere Tickets für den ÖPNV anbieten. Die Preise für Monatskarten sollen halbiert werden. In Deutschland gibt's bislang nur den Tankrabatt, der Verbraucher entlasten soll. Der spektakuläre Juwelenraub im Pariser Louvre wird verfilmt. An dem Projekt wird schon gearbeitet. Ein französischer Filmemacher soll Regie führen. Im vergangenen Herbst hatten Einbrecher mehrere Schmuckstücke aus dem berühmten Museum gestohlen. Der Schaden liegt bei 88 Millionen.
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1: Im Studio Lisa Schwarzkopf. Schönen guten Morgen. Auch der Sozialverband Deutschland fordert, Beamte in die gesetzliche Kranken- und Pflegeversicherung aufzunehmen. So könnte das System zukunftssicherer werden, sagte die Vorstandsvorsitzende Engelmeier der Neuen Osnabrücker Zeitung. Jana Klonikowski.
2: Auch der Wirtschaftsweise Truger hatte zuletzt gefordert, Beamte in die gesetzliche Krankenkasse aufzunehmen. Bisher sind die allermeisten privat versichert. Auch in der SPD gibt es Sympathien für den Vorschlag. Der Verband der privaten Krankenversicherung sagt dagegen, das würde keine Probleme lösen. Um die Milliardenlöcher im System zu stopfen, will Gesundheitsministerin Wagen offenbar unter anderem den Pflegeversicherungsbeitrag für Kinderlose erhöhen. Das wird vom DGB scharf kritisiert.
1: Die Bundesregierung will mehr Tempo beim Wohnungsbau. Mit einer Gesetzesänderung sollen Planungs- und Genehmigungsprozesse nochmal deutlich beschleunigt werden, heißt es aus dem Bauministerium. Dieses Baugesetzbuch-Update soll heute auf den Weg gebracht werden. Letztes Jahr sind in Deutschland nur 207.000 neue Wohnungen fertig gebaut worden, so wenige wie seit über 10 Jahren nicht mehr. Der Zolldeal zwischen der EU und den USA soll heute die nächste Hürde nehmen. Die EU-Länder entscheiden darüber, ob die Zölle auf US-Industriewaren wie Autos und Maschinen abgeschafft werden. Im Gegenzug begrenzen die USA ihre Zölle auf die meisten EU-Produkte auf höchstens 15%. Am Verdener Landgericht könnte heute das Urteil gegen die frühere RAF-Terroristin Daniela Klette fallen. Es geht um mehrere bewaffnete Raubüberfälle. Die Verteidigung hat in ihrem Plädoyer aber noch Anträge eingereicht, die zur Verlängerung des Prozesses führen könnten, je nachdem, ob das Gericht die Anträge zulässt oder nicht. Greuther Fürth hat den Klassenerhalt in Liga 2 klargemacht. Nach einer Niederlage im Hinspiel gewannen die Fürther das Relegationsrückspiel gegen Drittligist Rot-Weiß Essen mit 2:0. Essen hat zuletzt vor 19 Jahren in der zweiten Liga gespielt.
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3: Mit wenig Wolken und viel Sonne geht's in den Morgen. Nur südlich der Donau ziehen vereinzelt mal ein paar mehr Wolken durch. Tagsüber bleibt es erst oft sonnig, später kommen vor allem im Norden mehr Wolken dazu und im Süden sind ab Mittag auch einzelne Schauer und Gewitter drin, teils mit Starkregen und Hagel. Die Höchstwerte liegen zwischen 15 und 34 Grad. Morgen dann meist sonnig und trocken, dazu maximal 30 Grad.
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4: Im Studio Lisa Schwarzkopf. Schönen guten Tag. Die Bundesregierung will mehr Tempo beim Wohnungsbau. Mit einer Gesetzesänderung sollen Planungs- und Genehmigungsprozesse nochmal deutlich beschleunigt werden, heißt es aus dem Bauministerium. Dieses Baugesetzbuch-Update soll heute auf den Weg gebracht werden. Letztes Jahr sind in Deutschland nur 207.000 neue Wohnungen fertig gebaut worden, so wenige wie seit über 10 Jahren nicht mehr. Der DGB kritisiert eine mögliche Anhebung der Pflegeversicherungsbeiträge für Kinderlose. Menschen ohne Kinder zu bestrafen, löst keine strukturellen Probleme, sagte Vorstandsmitglied Piel dem Redaktionsnetzwerk Deutschland. Gesundheitsministerin Wagen prüft eine solche Anhebung offenbar. Dazu sagte Kanzleramtschef Frei im ZDF.
5: Tatsache ist, dass die demografische Entwicklung eben dazu führt, dass wir bei den Sozialversicherungen ganz enorme Herausforderungen haben. Das ist auch der Hintergrund für die Gesundheitsreform, wo wir eine Lücke im nächsten Jahr von 17 Milliarden Euro schließen müssen. Deswegen wird die Gesundheitsministerin auch ein umfassendes Reformpaket vorlegen.
4: Die deutsche Wirtschaft kommt nicht so richtig aus der Krise. Heute wollen die sogenannten Wirtschaftsweisen ihr Frühjahrsgutachten vorstellen. Da geht's um ihren Blick auf die konjunkturelle Lage, die Entwicklung der Wirtschaftskraft und der Inflation. Wirtschaftsministerin Reiche hat bei ihrem China-Besuch faire Wettbewerbsbedingungen für deutsche Unternehmen angemahnt. Wettbewerb müsse so ausgestaltet sein, dass er zu beiderseitigem Nutzen und transparent sei, sagte sie. China verschafft seiner Wirtschaft mit umfangreichen Subventionen einen Wettbewerbsvorteil. Heute Abend steht das Finale in der Conference League an. Gespielt wird in Leipzig. Dort treffen der englische Club Crystal Palace und Rayo Vallecano aus Spanien aufeinander. Es ist das erste Mal, dass das Conference League Finale in Deutschland stattfindet.
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6: Mit viel Sonne und nur wenig Wolken geht's durch den Vormittag. Später sind dann im Norden mehr Wolken unterwegs. Im Süden gibt's ab Mittag auch vereinzelt Schauer und Gewitter mit Starkregen und Hagel. Zum späten Nachmittag wird's wieder ruhiger. Dazu Höchstwerte von 15 bis 34 Grad. Morgen ist es wieder oft sonnig und trocken bei bis zu 30 Grad.
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1: Im Studio Lisa Schwarzkopf. Schönen guten Tag. Die deutsche Wirtschaft kommt weiter nicht so richtig aus der Krise. Auch die Wirtschaftsweisen schrauben ihre Wachstumsprognose runter. Für dieses Jahr gehen sie nur noch von einem Konjunkturplus von 0,5% aus. Gleichzeitig steigen die Verbraucherpreise. Die Experten rechnen mit einer Inflationsrate von 3%. Dabei bremst der Iran-Krieg und der dadurch ausgelöste Ölpreisschock die eh schon schwache Konjunktur weiter aus. Die Bundesregierung will den Wohnungsbau in Deutschland beschleunigen. Dafür soll heute eine Reform des Baurechts auf den Weg gebracht werden. Laut Bauministerium wird so der Wohnungsbau in Regionen mit angespannten Märkten Vorrang vor dem Natur- und Denkmalschutz bekommen. Der Zolldeal mit den USA steht. Heute sollen die EU-Länder dem Kompromiss noch formal zustimmen. Mehr von Silas Quering.
2: Vor einer Woche hatten sich Vertreter von Europaparlament und Mitgliedstaaten darauf geeinigt, die Zölle auf US-Industriewaren wie Autos und Maschinen abzuschaffen. Im Gegenzug begrenzen die USA ihre Zölle auf die meisten EU-Produkte auf höchstens 15%. Mit dem Kompromiss soll ein neuer Handelskonflikt vermieden werden. US-Präsident Trump hatte zuletzt eine Deadline gesetzt. Bis zum US-Unabhängigkeitstag am 4. Juli soll der Deal in Kraft treten, sonst werden die Zölle wieder hochgeschraubt. Nach den Mitgliedsländern soll das Europaparlament dann im Juni das finale Okay geben.
1: Eine ungewöhnlich extreme Hitze hat Westeuropa aktuell im Griff. In Großbritannien wurden zuletzt fast 35 Grad gemessen. Für den Mai ist das dort ein neuer Rekord. In Frankreich hat es wegen der extremen Hitze auch schon die ersten Badetoten gegeben. Die Fußballnationalmannschaft startet heute in die WM-Vorbereitung. Auf dem Gelände von Ausrüster Adidas in Herzogenaurach steht das Trainingslager an. Am Sonntag testet die Mannschaft dann in Mainz gegen Finnland, ehe es nächste Woche in die USA geht.
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3: In vielen Ecken scheint gerade die Sonne, nur ab und zu ziehen ein paar Wolken durch. Später wird's im Norden wolkiger und im Süden kann's auch mal kurz regnen oder gewittern. Das lässt am Nachmittag aber schon wieder nach. Sonst bleibt's trocken bei 15 bis 34 Grad. Morgen dann wieder sonnig und trocken bei 30 Grad maximal.

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1: Im Studio Lisa Schwarzkopf. Schönen guten Tag. Lange Haftstrafe für die mutmaßliche Ex-RAF-Terroristin Daniela Klette. Das Landgericht Verden verurteilte sie am Vormittag zu 13 Jahren Gefängnis. Mehr von Dirk Justus.
2: Die Richter sprachen die 67-Jährige wegen besonders schweren Raubes in 6 Fällen schuldig. Sie sahen es als erwiesen an, dass Klette bewaffnete Überfälle begangen hatte, um ihr Leben im Untergrund zu finanzieren. Gemeinsam mit den Komplizen Garweg und Staub erbeutete sie über 2 Millionen Euro. Nach den anderen beiden wird noch immer gesucht. Unter den rund 50 Zuschauern im Saal kam während der Urteilsverkündung Unruhe auf. Freiheit für Daniela wurde gerufen.
1: Die deutsche Wirtschaft kommt weiter nicht so richtig in den Tritt. Die Wirtschaftsweisen erwarten dieses Jahr nur 0,5% Wachstum. Gleichzeitig rechnen die Experten mit rund 3% Inflation. Dabei bremst der Ölpreisschock durch den Iran-Krieg die schon schwache Konjunktur weiter aus. Wirtschaftsministerin Reiche hat bei ihrem China-Besuch faire Wettbewerbsbedingungen für deutsche Unternehmen angemahnt. China verschafft seiner Wirtschaft mit umfangreichen Subventionen einen Wettbewerbsvorteil. Außerdem ist Deutschland stark von Rohstoffen aus der Volksrepublik abhängig. Reiche sagte:
3: Wir suchen den Dialog mit China, weil es faire Wettbewerbsbedingungen braucht. Wettbewerb ist gut und sorgt dafür, dass man gemeinsam besser wird. Aber Wettbewerb muss so gestaltet und organisiert sein, dass er zu beiderseitigem Nutzen ist.
1: Eine ungewöhnlich extreme Hitze hat Westeuropa aktuell im Griff. In Großbritannien wurden zuletzt fast 35 Grad gemessen. Für den Mai ist das dort ein neuer Rekord. In Frankreich hat es wegen der extremen Hitze auch schon die ersten Badetoten gegeben. Heute Abend steht das Finale in der Conference League an. Gespielt wird in Leipzig. Dort treffen der englische Club Crystal Palace und Rayo Vallecano aus Spanien aufeinander. Es ist das erste Mal, dass das Conference League Finale in Deutschland stattfindet.
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4: Vielerorts scheint gerade die Sonne, nur im Norden hängen schon deutlich mehr Wolken. Im Laufe des Nachmittags sind auch im Süden mehr Wolken unterwegs und ab und zu kommt auch mal ein Schauer oder ein Gewitter runter, teils mit kräftigem Regen und Hagel. Dazu liegen die Höchstwerte zwischen 15 und 34 Grad. Morgen dann meist sonnig und trocken, bei maximal 30 Grad.

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0: 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Mein Kind ist erzürnet, weiß selbst nicht warum.
1: 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Unser Entchen ist die Braut, soll nicht lang mehr warten. Roter Wein und weißer Wein, morgen soll die Hochzeit sein.

0: Heute Morgen, Elf ganz leise, packte seinen Koffer für die Reise. Kobold stach mit Boot in See. Den letzten Flug nahm die grüne Fee. Glühwurmkinder krabbeln in den tiefen Baum. Sie kabbeln um den besten Raum. Nebel streift wie ein Wächter umher, zu gucken, das liegt nichts mehr herum, ob glatt oder krumm. Was Herbststurm könnt erwischen. Wind lässt wieder Lieder singen, Laub so bunt will von den Bäumen springen, sucht euch auch alle schnell ein Häuschen. Seid so flink wie des Waldes Mäuschen, denn fegt hinweg der erste Sturm, nimmt er dich mit, du armer Wurm. Nun huschusch in das Erdenloch. Bis zum nächsten Jahr. Wir sehen uns noch.
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Die Weide von Claudia Biemann. Es sang der Wind im Mitleid ihr, der Weide ohne Name. Tag für Tag steht sie bei mir, gepeitscht durch starken Regen. Manch Blatt fiel dann hinab, gesogen voll, unheimlich schlapp, der Erde knapp, des Bodens feucht, schon modrig leicht, fast aufgeweicht. Plattgetreten, viel bewegt, weggeflogen, durchgesiebt. Nur noch Gerippe und halt die Essenz von dem, was war. Einst Blatt am Weidenbaum in einem herbstlich kühlen Traum.

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5: Der Frosch im Feiertagstopf. Ein Gedicht zu Weihnachten von Claudia Biemann. Es ging ein Frosch spazieren, denn er hat es an den Nieren. Schlaflos waren deshalb seine Nächte. Er trieb sich rum in Malaga, auch Wüsten sah er und auch Steppen. Ja, das war klar, so konnt's nicht besser werden. So ging er in sich und nicht mehr umher. Zum Arzt ging er und sagte, mir sitzt ein Stein da quer. Ob er ihn wohl entferne? Der Arzt aber liebte nur das Fröschchen Schenkel und wollt ihn schnüren mit nem Senkel. Da war dem Frosche gar nicht wohl. Gar gierig stierte der Studierte auf Fröschleins Bein und adjustierte. Das langt ja wohl für beide Feiertage. Da sprang der Frosch mit Not vorm Tod, grad noch vorm Skalpelle weg. Das war schon rot und hüpfte aus dem dritten Stock. Nun liegt er mit gebrochenem Bein zwar im K, doch süße Schwestern sind doch da, den schwer geprüften zu verpflegen. Ja, beinahe wäre er zum Eintopfe geworden, das Fröschlein mit den Nierensorgen.
6: 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Unser Ännchen ist die Braut, soll nicht lang mehr warten. Roter Wein und weißer Wein, morgen soll die Hochzeit sein.

Es ist unsere Bestimmung. Auch du bist ein Teil des Ganzen. Solange du lebst, eines Tages wirst du es verstehen.

0: Ein Fisch, nicht Merlin?
1: Ah, zumindest siehst du aus wie ein Fisch. Aber das heißt nicht, dass du schwimmen kannst. Dazu fehlt dir der Instinkt. Darum musst du jetzt mal dein Köpfchen benutzen. Oh. Du bewegst dich jetzt zwischen zwei Ebenen, verstehst du? Nämlich zwischen dem Wasserspiegel und dem Grund. Und zwischen den beiden kannst du nun auf- und abschweben. Wie ein Hubschrauber.
0: Hubschrauber?
1: Ja, das ist ein... lassen wir das jetzt. Jeder kleine Schlag mit der Flosse macht Bewegung. Fangen wir mal an mit der Schwanzflosse. Nein, nein, nein, nein, der Schwanz ist hinten. Ja. Oh. Also du siehst, das gibt dir die Vorwärtsbewegung. Komm und nun schön im Rhythmus. Rechts, links, eins, zwei. Eins und zwei und zwei und drei. Ja, so ist der Lauf der Welt. Ein und aus, glatt und raus. Ja, so ist der Lauf der Welt. Mal geht's hinauf und dann hinab. Mal im Galopp.
0: Und in den Trab?
1: Ja. Mal drüber weg.
0: Mal drunter her?
1: Ja. Mal geht es leicht.
0: Mal geht es
1: schwer.
0: Schwer?
1: Sehr schwer. Hin und her. Immer mehr. Ja, so ist der Lauf der Welt. Mal hinauf, mal hinab.
0: Merlin, Merlin, ich habe eine Mücke verschluckt.
1: Warum auch nicht? Du musst doch bedenken, du bist ein Fisch. Das ist der Instinkt, verstehst du?
0: Ihr habt doch gesagt, ich hätte keinen Instinkt.
1: Ja, wie? Ach so. Aha, das ist Jacke wie Hose. Die Hauptsache ist, du willst hoch hinauf im Lebenslauf. Nur keine falsche Bescheidenheit.
0: Bescheidenheit?
1: Keine falsche. Frisch gewagt und unverzagt und nicht gesagt, das geht zu weit. Es liegt an dir, wie weit du's bringst und ob du Lob und Preis erringst. Bedenke stets, was Merlin sagt. Nichts gewinnt, wer nichts gewagt. Komm, mein Junge, lass uns noch mal durch das Gemüse schwimmen. Das kitzelt so schön. Bitte um Verzeihung.
0: Ich auch. Mal geht es leicht, mal geht es schwer, mal drunter durch, mal drüber her. Ja, ja, das ist der Lauf der Welt. Na, lass mich los, lass mich los! Was fällt dir ein, du blöder Ochse?
1: Meinst du mich? Ach so, na, na, na, na, mein Junge. Was soll denn das, dass du hier gleich einen Ochsenfrosch beleidigst? Als wenn es keine anderen Probleme gäbe für einen Fisch.
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2: Die Zeit. Mal rinnt es, mal schwimmt es, mal gärt es vor sich hin. Gleich schäumt es wild, dann wieder samtig mild, geräumig wie das All, zugeschnürt als Kokon, unruhig losgelassen, gleich wilden Pferden. Gleichgültig eines Baches Lau, seelenlos, endlos am Rande, losgelöst aus allen Banden, doch festgeknüpft ohne Entkommen, hält nichts da und bleibt doch dort. Tick, tick, tack, tack, so fühlt es sich. Von Augenblick zu Augenblick. Zieh nicht zurück, blick nur nach vorn. Hinter dir sind nur Gespenster. Vorne liegt das Glück, zieh nicht zurück.

0: 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Mein Kind ist erzürnet, weiß selbst nicht warum.
1: Petersilie-Suppenkraut wächst in unserem Garten. Unser Ännchen ist die Braut, soll nicht lang mehr warten. Roter Wein und weißer Wein, morgen soll die Hochzeit sein.

Das Leben hier ist ein Wunder. Alles neu, alles endlos vorbei. Die Sonne zieht leis durch den goldenen Reis, führt groß und

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1: Hä, Lorelli?
0: Auf der Mauer, auf der Lauer sitzt ne Kleine. Seht euch mal die an, die die kann. 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
1: Hallihallo, jubeln und hoch das Bein.
0: Auf der Mauer, auf der Lauer sitzt ne Kleine.
1: Etwa ne die Turnen kann.
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2: Ein Turm zum Mond. Räumst du dann deine Bauklötze noch auf? Fragte Mama, und Niklas stöhnte. Er war schon im Schlafanzug, denn es war fast Zeit fürs Bett. Missmutig warf er die herumliegenden Steine in die Kiste. »Aber meinen Turm darf ich stehen lassen«, verlangte er. »Du kannst doch morgen einen neuen bauen«, schlug Mama vor. »Er steht hier mitten im Raum. Da fällt er sicher um, wenn jemand nicht aufpasst. Und dann liegen wieder überall Steine.« »Dann müssen eben alle aufpassen«, und dann hatte Niklas noch eine Idee. »Wir können ein Schild machen und eine Absperrung.« Er verschränkte die Arme und sah Mama an. Natürlich konnte er den Turm abbauen. Aber noch besser wäre es doch, ihn stehen zu lassen, denn dann könnte er morgen weiter daran bauen. Und am nächsten Tag auch und am übernächsten und immer so weiter. Wie hoch würde der Turm wohl am Ende werden? Er könnte sich ja auch noch die Bauklötze von seinen Freunden und aus dem Kindergarten leihen. Darüber dachte er nach, während er sich die Zähne putzte und auch noch, als Mama ihn zudeckte. »Bestimmt bis zum Mond«, flüsterte er, kurz bevor er einschlief. Niklas freute sich so sehr darauf, den Turm weiterzubauen, dass er sogar davon träumte. Im Traum stand er auf und begann sofort damit, neue Bauklötze auf den Turm zu stapeln. Der Turm wuchs und wuchs noch viel schneller, als Niklas das je für möglich gehalten hatte. Im Kindergarten wurde ihm erlaubt, Steine auszuleihen, und er stopfte den ganzen Rucksack damit voll. Schließlich räumte Papa ein paar Dachziegel vom Dach, damit der Turm hindurchpasste, und während der Turm höher und höher in den Himmel ragte, verbreitete sich die Nachricht von ihm im ganzen Land. »Der kleine Niklas baut einen Turm bis zu den Sternen«, hieß es. »Bringt ihm eure Bauklötze!« Ganze LKW-Ladungen wurden vor ihrem Haus abgeladen und der Bürgermeister kam, um sich das hohe Bauwerk anzusehen. Irgendwann gingen Niklas aber trotz allem die Klötze aus. Von der Spitze seines Turms aus sah er sich um und entdeckte eine riesige, helle Kugel, die sich nicht vom Fleck rührte. Niklas streckte die Hand danach aus und berührte sie. Etwas Staub blieb an seinen Fingern hängen. Mondstaub, begriff Niklas. Er hatte tatsächlich einen Turm bis zum Mond gebaut. In diesem Moment hörte er Mamas Stimme. Aufstehen! Niklas, hörst du mich? Niklas wachte in seinem Bett auf. Er hatte wohl nur geträumt, stellte er fest. Aber um sicher zu gehen, lief er zu seinem Turm. Der war nicht höher als einen Meter, so wie am Abend zuvor. Ein Schild baumelte daran. »Vorsicht, Turm«, stand darauf. Niklas seufzte, ließ sich von dem niedrigen Turm aber nicht entmutigen. Immerhin wusste er jetzt, was er zu tun hatte, und machte sich gleich an die Arbeit. Ein Turm zum Mond baut sich schließlich nicht von selbst.
3: Der Müller tut mahlen, die Räder gehen rum. Mein Kind ist erzürnet, weiß selbst nicht warum. Petersilie-Suppenkraut wächst in unserem Garten. Unser Ännchen ist die Braut, soll nicht lang mehr warten. Roter Wein und weißer Wein, morgen soll die Hochzeit sein.
4: Sie hat recht, Ranjan. Hör nicht auf mich.
5: Lausche lieber dem Dschungel. Hörst du ihn?
6: Ja, der Dschungel.
5: Jawohl, wenn du den Rhythmus in dir spürst, überkommt dich ein total verrücktes Gefühl. Das Morgenlicht malt goldene Berge und alle Tiere wachen auf, denn das
6: Swing
5: heißt der Dschungelrhythmus. Sie spüren den Tak, Tak, Tak
7: Kraft in den Beinen. Der ganze Urwald tanzt darauf. Alles singt zu dem Dschungelrhythmus. Zu fremden Sternen will jeder sich träumen. Doch im Dschungel träumt dein Herz. 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

0: als der Dschungelrhythmus.
1: Komm her, Shanti!
0: Wir lieben den Rhythmus, der lockt in jedem Fall Tiere von überall zum Dschungel.

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3: Schneewittchen und der magische Spiegel. Es war einmal in einem Land mit wunderschönem blauem Himmel und üppigem grünen Gras. Dort, in einem prächtigen Schloss, lebten Schneewittchen und ihr Prinz Antoine sehr glücklich. Aber nicht weit weg lebte die böse Königin Hella in einer dunklen Höhle hinter den Bergen. Sie und ihr Diener Dummkopf waren verbannt worden, als sie versucht hatten, Schneewittchen zu töten. Aber jetzt hatte Hella einen neuen bösen Plan. Dummkopf, diesmal kann mich niemand aufhalten. Ich werde mich an Schneewittchen rächen.
4: Ja, das werden Sie, Eure Majestät.
3: Diener, Diener, sag mir, wer ist die schönste von allen?
4: Du, meine Königin, bist die schönste im ganzen Land, außer,
3: Nein, nein, du Dummkopf, Dummkopf! Nein, ich bin die schönste im ganzen Land. Ich werde einen neuen magischen Spiegel bauen, damit ich den magischen dunklen Wald finden kann. Hellas Zauberspiegel war in den Kerker des Schlosses eingesperrt worden. Also begann Hella mit ihrem Plan, einen neuen Zauberspiegel zu kreieren. Dazu musste sie alle magischen Zutaten zusammensammeln. Zuerst fand sie das Gingin-Kraut, dann die magischen rosa Knospen und die schwebenden Sumpfsteine. In ihrem Zauberbuch stand, dass sie all dies 20 Minuten lang bei 400 Grad kochen sollte. Und schließlich erhob sich aus dem schwarzen Gebräu ihr neuer, mächtigerer Zauberspiegel. Schwarzer Spiegel, erwache! Zeige mir den Wald von Schneewittchens kleinen Zwergenfreunden. Dummkopf war sehr überrascht über das, was er sah. Der neue, böse Spiegel schwebte vor ihm, umgeben von schwebenden schwarzen Steinen und in einem violetten, zackigen Rahmen. Im Spiegel erschien der Zwergenwald, aber es wurde dunkel und unheimlich. Hella griff in den Spiegel. schwarzer Spiegel, nicht mehr an der Wand. Verändere den Zwergenwald und fange sie alle. In der Zwischenzeit kamen die 7 Zwerge, die den ganzen Tag gearbeitet hatten, einer nach dem anderen aus der Mine. Zuerst Chef, Hatschi, Brummbär, Pimpel, dann Seppel, Happy und Schlafmütz.
5: Puh, was für ein langer Arbeitstag.
6: Ja, lass uns etwas ruhen. Vielleicht könnte ich gleich hier ein Nickerchen machen.
7: Auf keinen Fall. Wir können nicht ruhen. Wir sollten nach Hause gehen, bevor der Abend hereinbricht.
3: Die Zwerge machten sich in einer langen Reihe auf den Weg.

0: Pimpel lief ganz am Ende der Reihe. Er sah eine Krähe zwischen den Zweigen der Bäume umherfliegen und er entdeckte einen kleinen hellen Stein im Schnabel der Krähe. Pimpel war neugierig und kletterte auf den Baum, um den glänzenden Stein aus dem Schnabel der Krähe herauszuholen. Hoch, noch höher und noch höher. Gerade als er die Krähe fangen wollte, begann der Baum zu schwanken. Die Krähe flog davon und war weg. Doch plötzlich wickelten sich die Äste so eng um Pimpel, dass er nicht entkommen konnte. Und er verlor seine grüne Mütze. Die anderen Zwerge bemerkten nicht, dass Pimpel weg war und gingen weiter. Jetzt war Seppel ganz am Ende der Reihe. Und plötzlich roch er einen köstlichen Kuchen. Er schloss die Augen und ging in die Richtung, aus der der Duft kam. Der verzauberte Wald führte ihn direkt vor einen Ast und er stieß sich den Kopf. Und dann verschluckte ihn der magische Duft des Waldes und nahm ihn mit. Alles, was übrig blieb, war seine gelbe Mütze. Der Rest der Zwerge kam schließlich in ihrem kleinen Häuschen im Wald an. Währenddessen sammelte Schneewittchen im Schloss die köstlichsten Lebensmittel des Königreichs zusammen, um sie ihren Lieblingsfreunden, den Zwergen, mitzubringen. Schatz, ich gehe in den Wald, meine Freunde, die 7 Zwerge, besuchen.
1: Sei vorsichtig auf dem Weg. Diese böse Hella könnte überall sein. Ich liebe dich, mein Schatz.
0: Schneewittchen begann ihre lange Reise durch den Wald. Und ein wunderschöner Vogel kam und ruhte sich auf ihrer Schulter aus. Er versuchte, sie vor etwas zu warnen. Der Vogel flog vom Weg ab und versuchte, Schneewittchen dazu zu bringen, ihm zu folgen. Oh, ich verstehe. Du willst, dass ich dir folge. Ich komme, kleiner Vogel. Als Schneewittchen dem Vogel folgte, fand sie Pimpels grüne Mütze, die von einem Ast hing. Aber das ist ja Pimpels Mütze. Es muss ihm etwas Schlimmes passiert sein. Die Prinzessin folgte dem bunten Vogel weiter. Und dann fand sie Seppels gelbe Mütze auf dem Boden liegen. Das ist Seppels Mütze. Die Prinzessin und der bunte Vogel eilten zum Häuschen der 7 Zwerge. Die Zwerge waren hoffnungsvoll, als sie Schneewittchen sahen.
2: Ah, Schneewittchen, ich bin so froh, dass du gekommen bist. Wir können Pimpel und Seppel nicht finden. Bitte hilf uns, wir müssen sie finden.
0: Vielleicht wurden sie von der bösen Hella gefangen. Wir müssen sie finden.
3: Ich und Hatschi bleiben hier im Haus, falls sie zurückkehren.
0: Schneewittchen, Chef, Happy und Brummbär gingen auf die Suche. Weit weg in der Höhle der bösen Königin Hella hatten Hella und ihr Diener Dunkhoff, Seppel und Pimpel in einen Käfig eingesperrt.
4: Ihr werdet dafür bestraft, Schneewittchen geholfen zu haben. Ich werde euch alle zerstören mit meinem verzauberten Wald.
0: Hella ging zurück in die Höhle zu ihrem bösen Spiegel.
4: Schwarzer Spiegel, finde Schneewittchen und ihre Freunde. Verwandle, was hell und warm war, in ein stürmisches Ende.
0: Schneewittchen und die Zwerge folgten dem bunten Vogel den Weg entlang. Doch plötzlich verwandelte sich das Wetter in einen dunklen Sturm. Sie kämpften sich weiter durch die Dunkelheit, um ihre Freunde zu finden. Sie liefen die ganze Nacht weit in die Berge. Der bunte Vogel führte sie weiter zum Berg, um die Zwerge zu retten. Vom Rand der Klippe aus sah die böse Hella Schneewittchen und die anderen Zwerge kommen. Sie wusste, dass sie vom Sturm müde sein würden.
4: Ja, Haha, ich wusste, dass sie kommen würden. Dunkhoff, ist alles fertig?
5: Ja, meine schönste Königin. Alles ist bereit.
4: Schneewittchen und die Zwerge waren erschöpft, aber sie stiegen immer weiter den Berg hoch. Als sie oben ankamen, sahen sie den Eingang zur Höhle und den Käfig, in dem Pimpel und Seppel über der Klippe hingen.
3: Wir werden euch retten, wir versprechen es.
6: Schneewittchen, Schneewittchen, der schwarze Spiegel, sie hat einen schwarzen Spiegel in der Höhle.
4: Schneewittchen betrat vorsichtig die Höhle. Draußen wachte Dunkhoff über den Käfig. Außer Sichtweite flüsterten die Zwerge und machten einen klugen Plan, um ihre Freunde zu retten. Brummbär schlich sich hinter Dunkhoff, sprang auf seinen Rücken und legte ihm einen großen Sack über den Kopf. Dann begann Happy, den Käfig zu schaukeln. Und er schaukelte so heftig, dass er Dunkhoff am Kopf traf, sodass dieser ohnmächtig wurde. Und das war auch gut so, denn die Tür des Käfigs war ja noch verschlossen.
7: Der Schlüssel ist an Dunkhoffs Hals. Da, seht ihr. Holt ihn euch und schließt den Käfig auf.
4: Happy fand den Schlüssel, der um den Hals von Dunkhoff gelegt war, und schloss die Käfigtür auf. Pimpel und Seppel waren endlich frei. Aber in der Höhle stand Schneewittchen der bösen Königin Hella gegenüber.
3: Hella, du kannst nicht schön sein, wenn du Böses tust. Wenn du wirklich schön sein willst, musst du dein Herz ändern und aufhören, Menschen zu verletzen. Schönheit kommt von innen.
4: Aber das war der bösen Hella egal. Sie benutzte einen Zauberspruch, um ihre Augen rot zu färben und ihre Finger in scharfe Messer zu verwandeln. Aber hinter Hella hatten sich die Zwerge angeschlichen, um Schneewittchen zu helfen. Hella näherte sich Schneewittchen und drängte sie immer weiter auf den schwarzen Spiegel zu.
3: Geh einfach in den dunklen Spiegel, Schneewittchen. Dann wirst du für immer im verwunschenen Wald verschwinden.
4: Pimpel schlich sich vor die große Königin. Und die anderen Zwerge stießen sie von hinten. Sie stolperte an Schneewittchen vorbei in den schwarzen Spiegel. Hellas Schrei weckte Dunkhoff auf. Er rannte in die Höhle und sah Schneewittchen neben dem Spiegel.
7: Ich komme, meine Königin. Schönste im ganzen Land.
4: Und so waren sie beide gefangen. Die Zwerge rannten mit Freude auf Schneewittchen zu und umarmten sie.
7: Danke, dass du uns gerettet hast, Schneewittchen.
3: Wir müssen dies loswerden.
4: Die Zwerge und die Prinzessin warfen den Spiegel nach unten von der Klippe.
3: Lasst uns nach Hause gehen.
4: Pimpel und Seppel waren sehr froh, wieder zu Hause zu sein. Zusammen mit Schneewittchen hatten sie alle ein schönes Abendessen und hatten Spaß.

0: Der schlafende Drache. Vor über 1000 Jahren lebte der kleine Ritter Kunibert in einem wunderschönen Schloss in den tiefen, dunklen Wäldern von England. Eines Tages bekam er vom König den Auftrag, eine Höhle im Wald zu suchen. Die Höhle verbarg ein noch nie gelüftetes Geheimnis. Ein Geheimnis, welches nur ein gewaltiger grüner Drache kannte, der die Höhle bewachte. Der Ritter fragte den König, ob er den Drachen bekämpfen sollte, sobald er die Höhle gefunden habe. Doch der König verneinte.
1: »Das ist nicht nötig«, meinte er. »Der Drache schläft ganz tief und fest vor einem Felsen, direkt am Eingang zur Höhle. Deine einzige Aufgabe ist es, den Drachen nicht aufzuwecken. Du schleichst dich an ihm vorbei und kannst dann die Höhle gefahrlos betreten.«
0: Ritter Kunibert begab sich also auf die Suche. Es dauerte 3 Tage und 3 Nächte, bis er endlich den geheimnisvollen Ort gefunden hatte. Ein riesiger Drache lag vor einem Felsen auf dem Boden und tatsächlich, er schien zu schlafen. Ganz leise ging Kunibert auf 10 Spitzen zu der Öffnung im Felsen, die durch den Drachen versperrt wurde. Er war nur noch wenige Meter von dem Ziel entfernt, da öffnete sich das linke Auge des grünen Ungetüms, welches allein schon größer war als der ganze Kopf des kleinen Ritters. Kunibert erschrak und rannte zurück in den Wald. Am nächsten Morgen versuchte er es wieder. Dieses Mal hatte er sich Stroh um die Füße gewickelt, damit es auch wirklich kein Geräusch gab, wenn er sich bewegte. Er hatte sich dem Drachen schon bis auf 1 Meter genähert, als ihn ein lautes Schnaufen erzittern ließ. Im letzten Moment ergriff er die Flucht. Dennoch kehrte er auch am nächsten Tag in aller Frühe zurück. Er hatte sich dieses Mal seine schweren Stiefel mit weichen Gänsedaunen beklebt. Nun hörte man wirklich keinen einzigen Ton mehr, wenn sich Ritter Kunibert bewegte. Und siehe da, es funktionierte. Der Ritter quetschte sich an dem schlafenden Drachen vorbei und betrat die Höhle. Sein Blick fiel auf ein goldenes Kästchen. Das musste es sein, das Geheimnis der Höhle. Doch noch ehe er es berühren konnte, fing das Kästchen plötzlich laut an zu klingeln. Der Ritter bekam einen Riesenschreck. Hinter ihm hob der Drache seinen Kopf und schaute in die Höhle hinein. Kunibert erstarrte und sah direkt in die Augen des grünen Ungeheuers.
2: »Guten Morgen«, sagte der Drache. »Mein Wecker hat gerade geklingelt. Es ist 8 Uhr. Ich muss jetzt in die Drachenschule. Vielleicht hast du ja nachher noch Zeit, kleiner Ritter. Dann können wir zusammen spielen. Es traut sich nämlich kaum jemand, mich zu besuchen.« Und ich freue mich über jeden neuen Freund.
0: Welch eine Überraschung! Der Drache sah zwar furchteinflößend aus, aber er schien sehr freundlich zu sein. Kunibert war erleichtert und wartete, bis der Drache aus der Schule zurück.
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0: Schlüsselschweinchen beschloss, sein Haus aus Holz zu bauen. Aus Holz, das er im Wald sammelte, baute er sich eine kleine Hütte. Es dauerte 3 Tage, bis das Haus fertig war. Und dieses Haus war etwas stabiler als das aus Stroh. Das älteste Schweinchen kam rüber zu ihm.
1: Mein Bruder, das hast du toll gemacht, aber das sieht immer noch nicht sehr sicher aus. Soll das Haus uns wirklich vor dem Wolf beschützen?
0: Das mittlere Schweinchen antwortete.
2: Keine Sorge, mir passiert schon nichts.
1: Okay, sag mir nicht, ich hab dich nicht gewarnt.
0: Während die 2 jüngsten Schweinchen sich in ihren neuen Häusern entspannten, arbeitete das älteste Schweinchen ohne Rast. Er baute ein Haus aus Steinen und Zement. Die anderen Schweinchen dachten, der ganze Aufwand wäre übertrieben. Sie verbrachten ihre Zeit damit, zu spielen und Spaß zu haben.
1: Warum machst du dir so viel Mühe, wenn du so schnell wie wir hättest sein können?
3: Der ist viel zu ängstlich.
0: Das älteste Schweinchen hörte ihnen gar nicht zu. Er arbeitete für eine ganze Woche und schließlich war sein Haus aus Steinen und Zement fertig. Am nächsten Tag kam ein hungriger Wolf vorbei. Er blieb vor dem Haus aus Stroh stehen. Das kleine Schweinchen schlief in seinem Haus aus Stroh. Der Wolf klopfte an der Tür.
4: Mach die Tür auf und lass mich rein. Sonst puste ich dein Haus weg.
1: Du kannst mir gar nichts antun. Mein Haus ist stabil genug.
0: Also holte der Wolf tief Luft und pustete das Haus aus Stroh weg. In letzter Sekunde konnte das kleine Schweinchen fliehen. Und er rannte herüber zum Haus seines Bruders, das aus Holz gemacht war. Er klopfte an die Tür. Und als das mittlere Schweinchen die Tür öffnete, rannte das kleinste Schweinchen so schnell es konnte hinein.
1: Mach schnell die Tür zu. Der Wolf ist hinter mir her.
3: Keine Sorge, in meinem Haus kann er uns nichts tun.
0: Nach kurzer Zeit kam der Wolf zum Haus des zweiten Schweinchens. Er rief mit seiner lauten Stimme,
4: Mach die Tür auf und lass mich rein, sonst puste ich dein Haus weg.
3: Du kannst mein Haus nicht wegpusten.
0: Also holte der Wolf noch tiefer Luft als zuvor und pustete das Haus aus Holz weg. Beide Schweinchen rannten zum Haus ihres großen Bruders und konnten dem Wolf nur um ein Haar entkommen.
3: Bruder, der Wolf ist auf dem Weg hierher, was sollen wir tun?
0: Das älteste Schweinchen antwortete sehr selbstsicher.
1: Macht euch keine Sorgen, der Wolf kann hier nicht reinkommen.
0: Kurze Zeit später kam der hungrige Wolf am dritten Haus aus Steinen und Zement an. Und er rief, während er an die Tür klopfte,
4: Mach die Tür auf und lass mich rein. Sonst puste ich dein Haus weg.
1: Versuch's doch, du blöder Wolf. Du kommst hier nicht rein.
0: Der Wolf ärgerte sich sehr. Er holte tief Luft und pustete so fest er konnte. Doch nichts passierte. Er konnte das Steinhaus nicht zum Einstürzen bringen. Er gab sich die größte Mühe, aber nicht ein Stein bewegte sich. Schließlich gab der Wolf erschöpft auf und fand einen anderen Weg ins Haus. Er sah den Schornstein oben auf dem Dach und er begann, an der Hauswand hochzuklettern. Als das kleine Schweinchen dies bemerkte, ging er schnell zum Kamin und zündete das Feuer an. Dann stellte er einen großen Kessel mit Wasser auf das Feuer. Der Wolf kletterte am Schornstein hoch und sprang hinein. Und er landete direkt im kochenden Wasser.
4: Ah, Hilfe! Ich verbrühe! Zu Hilfe! Ah, Hilfe!
0: Endlich waren die 3 kleinen Schweinchen vom Wolf befreit. Sie fielen sich glücklich in die Arme. Am nächsten Tag gingen die 3 kleinen Schweinchen ihre Mutter besuchen. Sie erzählten ihr alles, was passiert war. Das jüngste Schweinchen rief seiner Mutter zu.
1: Du hattest recht, Mama. Was auch immer wir in dieser Welt tun, wir müssen unser Bestes geben. Wenn man wirklich für etwas arbeitet, ist man auch erfolgreich.

Von diesem Tag an waren die zwei jüngsten Schweinchen niemals mehr faul. Sie arbeiteten schwer wie ihr großer Bruder und sie lebten ein glückliches und sicheres Leben.

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3: Diese niedliche Ziege hat ihr Haus verlassen. Sie war traurig an diesem Tag. Alle im Wald waren aufgeregt wegen des Kostümfaschings, der am nächsten Tag gefeiert werden sollte. Aber das hatte die kleine Ziege nicht gefreut.
4: Was ist passiert, Ziegenbruder? Was ist los?
5: Ich habe nichts zum Anziehen für den morgigen Faschingsball. Ich werde den Contest nie gewinnen.
4: Mach dir keine Sorgen, geh zu Herrn Eule, der beste Schneider des Dschungels. Er kann dir ein tolles Outfit nähen.
3: Die Ziege ging zum Schneider Herrn Eule mit großer Aufregung. Herr Eule war so beschäftigt, dass er die Ziege nicht hat kommen sehen. Die süße Ziege klingelte.
6: Uhuhu, wer ist da? Oh, Ziege, ich bin überaus beschäftigt. Sag, was du willst.
5: Nun, ich möchte, dass du mir das beste Outfit für den morgigen Karneval nähst.
6: Ah, du hast wunderschöne Wolle. Wir könnten sie ein wenig schneiden.
5: Nein, ich will den größten Applaus aller Zeiten bekommen. Ich will den Wettbewerb gewinnen, Mr. Eule.
6: Dann solltest du mir einige Federn vom traurigen Papagei bringen und ein paar magische Steine, die von Löwen bewacht werden, hinter dem Berg Giebelt.
5: Aber der traurige Papagei bringt alle zum Weinen. Ich mag es nicht zu weinen. Außerdem mögen Löwen es nicht zu tanzen und zu feiern. Sie sagen, sie sind mächtig und gruselig.
6: Du hast doch noch nie einen Löwen getroffen. Ein wenig Mut löst jedes Problem. Merk dir das.
3: Als die Ziege wegging von Herrn Eule, träumte sie davon, dass sie den meisten Beifall auf dem Karneval bekommen würde und machte sich kühn auf den Weg zum Mount Gibble. Nach einer Weile hörte sie eine traurige Stimme in der Nähe.
4: Wer ist denn da?
3: Die Ziege näherte sich dem traurigen Papagei.
5: Könntest du mir einige Federn für den Karneval geben, trauriger Papagei?
4: Aber meine Federn können nur ausfallen, wenn du mich zum Lachen bringst. Und ich lache nur ab und zu, seit ewigen Jahren.
3: Auch wenn die Ziege traurig darüber war, wie der Zustand des Papageis war, fing sie an, lustige Witze zu machen, um sie zum Lachen zu bringen. Zum Schluss brach der traurige Papagei in Gelächter aus. Als er lachte, fielen die bunten Federn an dem Schwanz auf die Ziege.
5: Ich dachte, du würdest niemals lachen. Danke, Papagei mit dem schönen Lächeln.
3: Während der traurige Papagei noch tausende Jahre weiterlachte, begann die Ziege, auf den Berg Gibble zu klettern. Schließlich kam sie auf eine Ebene, wo ein großer schwarzer Stein lag. Sie fragte sich, wie dieser schwarze Stein sein Outfit färben würde. Gerade dann sprangen zwei Löwen vor die Ziege.
7: Wer bist du?
5: Ich hätte gern einen besonderen Stein für das morgige Karneval.
7: Dieses Kostümfest, wo jeder farbenfroh gekleidet ist und das schönste Kostüm gekürt wird?
5: Ja, genau.
3: Die Löwen sprachen im Flüsterton unter vier Augen.
7: Nun, Ziege, wir geben dir den Stein unter einer einzigen Bedingung. Du wirst uns zu diesem Karneval mitnehmen müssen.
5: Aber ihr mögt es doch gar nicht zu tanzen. Alle im Wald haben Angst vor euch.
3: Die Löwen sagten der Ziege, dass das nicht wahr ist.
5: Die haben doch nur Angst vor uns, weil wir Löwen sind. Deshalb wurden wir seit Jahren nicht zum Karneval eingeladen.
7: Jedes Mal, wenn wir auf der Blumenstraße langgelaufen sind, haben es einfach alle mit der Angst zu tun bekommen. Dabei sind wir gutherzige Löwen und lieben es zu tanzen.
3: Die Löwen legten Blumenketten an und begannen zu tanzen. Die Ziege hatte eine Menge Spaß mit der Musik der Löwen.
5: Oh, ihr tanzt wirklich fabelhaft. Ihr seid überhaupt nicht gruselig. Mr. Eule macht euch bestimmt auch ein paar wunderschöne bunte Kostüme. Dann könnt ihr mitlaufen.
3: Die Löwen waren sehr glücklich darüber, jemanden zu treffen, der keine Angst vor ihnen hat. Zum ersten Mal seit vielen Jahren. Genau in diesem Moment fing der Stein, der schwarz aussah, an zu leuchten. Stück für Stück. Die Löwen und die Ziege sammelten die bunten Steine ein und gingen schnell zur Eule. Der Schneider, Herr Eule, bemerkte sie nicht, weil er zu beschäftigt war. Dieses Mal klingelten die Löwen.
8: Hohoho, wer ist da?
5: Was? Löwen? Warten Sie, Mr. Eule. Haben Sie keine Angst. Die beiden sind gar nicht gruselig.
3: Die Löwen begannen wieder zu tanzen.
8: Diese Löwen sind großartig.
3: Der Schneider, Herr Eule, hat prächtige Kostüme genäht für alle drei. Am nächsten Tag war der Kostümkarneval endlich gekommen. Die Tiere liefen auf dem blumigen Weg in ihrer schönsten, extravaganten Kleidung, obwohl die Pracht des Pfaus dieses Jahr alle fasziniert hatte. Er hatte nicht genug Beifall bekommen. Dieses Mal erschien die Ziege auf der Bühne mit seinen bunten Federn, glänzenden Steinen und flauschiger Wolle. Die Tiere waren so beeindruckt von dem Ziegenkostüm, dass sie nicht mehr aufhören konnten zu klatschen. Die Ziege war damit sehr zufrieden. Aber gleich danach erschienen die Löwen auf der Bühne mit ihren schönen Kostümen. Bevor sie tanzten, begannen die Waldbewohner sich zu fürchten.
5: Was machen die Löwen denn hier?
9: Oh, sie sind gekommen, um uns alle zu fressen.
8: Leute, rettet euer Leben. Lauft weg.
5: Wartet, geht nicht weg. Stopp.
3: Alle im Wald sahen die Ziege erstaunt an.
5: Löwen sind unsere lieben Freunde, die es lieben zu tanzen. Ich habe alle meine Ängste besiegt, ihretwegen. Lass uns ihnen eine Chance geben.
3: Die Tiere des Waldes waren etwas zögerlich. Aber als die Löwen anfingen zu tanzen, fingen alle an, Spaß zu haben. Nach diesem Tag, dank der Mühe und des Mutes der Ziege, hatte keiner mehr Angst vor den Löwen.

0: Es war einmal ein fleißiger Wäschemann in einem weit entfernten Dorf. Der Wäscher hatte ein winziges Haus und eine Scheune auf der Rückseite seines Hauses, in der sein geliebter Esel und sein Pferd lebten.
1: Was? War denn das für ein anstrengender Tag gestern? Wenn, dann bin ich derjenige, der das sagen muss. Ich trage die ganze Last alleine. Vielleicht, aber ich trage den Wäschemann selbst.
2: Hallo, komm schon. Wenn du gut ausgeruht bist, ist es Zeit loszugehen.
0: Jeden Morgen legte der Wäschemann die saubere Wäsche in einen Sack. Dann tat er die Wäschesäcke in die Körbe des Esels und stieg auf den Rücken seines Pferdes und machte sich auf den Weg in weit entfernte Dörfer. Den ganzen Tag über gab er den Leuten ihre saubere Kleidung und nahm die schmutzige wieder mit. Der Esel, der den ganzen Tag Wäsche trug, war jedoch sehr müde. Als er in der Scheune ankam, aß er erschöpft und wollte sofort schlafen.
1: Was machst du da, Esel? Willst du gleich wieder einpennen? Ich könnte den ganzen Tag noch herumlaufen.
3: Natürlich könntest du das. Du bist ja auch nicht derjenige, der all die Wäsche getragen hat.
0: Der Wäschemann, der am nächsten Morgen sehr früh aufstand, wusch die schmutzige Wäsche, die er gestern gesammelt hatte.
2: Ja, jetzt kann ich losgehen und die ganze schmutzige Wäsche im Dorf einsammeln.
0: Der Wäscher holte sein Pferd und seinen Esel aus dem Stall und machte sich auf den Weg.
2: Ich bin gekommen, um deine schmutzige Wäsche zu holen.
4: Ah, schön, dass du da bist, Wäschemann. Hier, das ist die schmutzige Wäsche, die wir die ganze Woche gesammelt haben.
2: Danke, Ma'am. Ich bringe Ihnen Ihre Kleidung so schnell wie möglich zurück.
0: Der Wäschemann klopfte an die Türen aller Häuser des Dorfes. Er sammelte eine Menge schmutziger Wäsche aus fast 15 Häusern und er lud die ganze Ladung auf den armen Esel.
1: Das ist zu schwer.
0: An diesem Tag ging der Wäscher neben dem Esel her, damit die Lasten nicht umkippten. Aber der Esel, der sehr müde war, konnte es nicht aushalten und setzte sich mitten auf die Straße.
2: Was ist passiert, Esel? Du bist sehr müde, nicht wahr? Wir ruhen uns besser ein wenig aus.
0: Der Wäschemann legte sich unter einen Baum, um sich auszuruhen.
1: Hey!
3: Was denn?
1: Ich wollte nur sagen, dass heute meine Last schwerer ist als sonst. Könntest du nicht ein wenig helfen?
3: Es tut mir leid, Esel, aber es ist nicht meine Aufgabe, Wäsche zu tragen.
0: Der Wäscher stand schließlich auf und sie machten sich alle wieder auf den Weg. Sie gingen ein paar Schritte, aber plötzlich fiel der Esel wieder zu Boden.
2: Oh, mein armer Esel. Ich hab dich sehr müde gemacht heute, nicht wahr? Komm schon, trink etwas Wasser.
0: Der Wäschemann nahm die ganze Wäsche vom Esel und legte sie auf den Rücken des Pferdes. Der Esel fühlte sich endlich besser, aber diesmal war die Last des Pferdes zu groß für ihn.
2: Ich hätte die Hälfte der Wäsche von Anfang an auf den Rücken des Pferdes packen sollen, damit der Esel nicht zu Schaden kommt.
0: Da das Pferd dem Esel nicht half, trug er die ganze Wäsche auf seinem Rücken zum Haus. Als er in der Scheune ankam, konnte er vor Erschöpfung nicht einmal mehr etwas essen.
1: Ich habe etwas furchtbar Egoistisches getan, mein lieber Freund. Es tut mir leid. Ich bitte dich, verzeih mir.
3: Jetzt verstehst du mich besser. Helfen und teilen ist wichtig. Vergiss das nie, mein Freund. Mein lieber Freund.
0: Von diesem Tag an achtete der Wäscher bei jeder großen Wäschemenge darauf, die Last zwischen ihm, dem Esel und dem Pferd aufzuteilen. Auf diese Weise waren sie weniger müde und hatten mehr Spaß.
5: Im weit, weit entfernten Morgenland gab es einen armen, aber gutherzigen kleinen Jungen namens Aladdin. Dieser junge Mann würde alles tun, um seiner lieben Mutter zu helfen. Und in dem herrlichen Palast des Landes hatte der Sultan eine schöne Tochter. Ihr Name war Jasmin. Jasmin lebte im Überfluss, aber sehr einsam. So sehr, dass ihr einziger Freund im Palast ein winziger bunter Kolibri namens Rin war. Manchmal ging Jasmin, ihr Gesicht mit einem Schleier bedeckt, auf den Markt. Sie ging also unter den Menschen und vergaß ihre Einsamkeit für einen Moment. Eines Tages machte sich Aladdin an die Arbeit mit einer Schaufel in der Hand. Auf dem Weg dorthin sah er einen Mann am Brunnen stehen.
6: Hey, Junge, kannst du mir kurz helfen?
7: Ja, natürlich, Sir. Was kann ich tun?
6: Siehst du dieses Gold in meiner Hand? Wenn du tust, was ich dir sage, kann das noch viel mehr werden.
5: Aladdin willigte ein, dem Mann zu helfen.
6: Ich habe etwas in den Brunnen fallen lassen. Da dein Seil herunterschwingt, möchte, dass du es aufhebst und mir zurückbringst.
5: Aladdin schaute in den Brunnen. Es war dunkel im Brunnen, bei dem kein Boden zu sehen war. Auch wenn er große Angst hatte, ging er hinunter, indem er sich festhielt an dem Seil für das Gold, das der Mann versprochen hatte. Als er den Grund des Brunnens erreichte, nahm er ein Streichholz aus seiner Tasche und entzündete es. In diesem Moment sah er, dass der schwarze Brunnen mit funkelnden Juwelen glänzte.
6: Junge, da ist eine alte Lampe. Nimm sie und komm zurück.
5: Aladdin hatte die alte Lampe gefunden, von der der Mann gesprochen hatte. Aber er hat nicht verstanden, warum der Mann diese schäbige Lampe mitnehmen wollte, aus all dem Gold und Schmuck. Dann hielt er sich an dem Seil fest und kletterte mühsam nach oben.
6: Lass mich die Lampe halten, damit du besser rauskommst.
5: Sobald ihm Aladdin die Lampe in die Hand gab, ließ der Mann das Seil in seiner Hand los.
6: Oh nein!
5: Aladdin hat in Panik das Ende der Lampe erwischt.
6: Lass meine Lampe los! Lass sie los! Auf keinen Fall! Nein! Wenn ich loslasse, werde ich fallen!
5: Während der Mann versuchte, seine Lampe zu retten, fielen Aladdin und die Lampe zusammen mit einem lauten Geräusch auf den Grund des Bodens.
6: Nein! Meine Lampe! Meine Lampe!
5: Obwohl Aladdin versuchte, aus dem Brunnen zu kommen, als er das Bewusstsein wiedererlangte, konnte er es nicht schaffen. Er wartete tagelang auf jemanden, der ihm hilft. Aber es kam niemand vorbei. Aladdin war hilflos. Er zündete ein Streichholz an und sah sich ängstlich um. Dann sah er einen Ring auf dem Boden. Als er den Ring an seinen Finger steckte, umgaben ihn die Lichter.
8: Der Besitzer dieses Rings ist mein Meister. Du hast nur 3 Wünsche frei. Sag, was immer du willst.
6: Ich will sofort aus diesem Brunnen raus.
5: Der Riese erfüllte Aladdins Wunsch. Aladdin lief nach Hause mit der Lampe in seiner Hand. In diesem Moment stieß er mit Jasmin zusammen, die auf dem Markt herumlief. Als Jasmin ihren Schleier öffnete, wusste Aladdin nicht, was er sagen sollte, im Angesicht der Schönheit, die er sah.
6: Oh, Entschuldigung, ich bin in Eile, es tut mir leid.
5: Aladdin ist weggelaufen, ohne zu wissen, wer sie war. Aber Jasmin, die ihm nachblickte, hat sich auf den ersten Blick in Aladdin verliebt. Außer Atem zu Hause angekommen, hat Aladdin seiner Mutter alles erzählt, was geschehen war. Und seine Mutter wollte sauber machen, die nutzlose Lampe reinigen und sie verkaufen. Aber während sie den oberen Teil der Lampe abwischte, bedeckte ein Rauch plötzlich alles. Ein Flaschengeist erschien aus dem Rauch.
6: Ich war so lange in dieser Lampe. Da du mich gerettet hast, kannst du dir wünschen, was du willst.
5: Aladdin und seine Mutter schauten sich verwirrt um.
6: Ich möchte einen wunderbaren Tisch, voll von Milch und Honig.
5: Plötzlich erschien ein perfekter Tisch mit allen möglichen Speisen vor ihnen. Innerhalb von ein paar Monaten wurden Aladdin und seine Mutter sehr reich, dank des Flaschengeistes. Die ganze Zeit über waren Aladdins Gedanken bei dem schönen Mädchen, mit der er auf dem Markt zusammengestoßen war. Auf der anderen Seite erfuhr der Sultan, dass seine Tochter Jasmin heimlich auf den Markt ging und sperrte sie in ihrem Zimmer ein. Jasmin auf der anderen Seite verbrachte ihre Tage im Zimmer und träumte von Aladdin. Nach einer Weile erfuhr der Sultan von Aladdins Reichtum. Der Sultan rief ihn in den Palast, um den Grund für diesen Reichtum herauszufinden.
6: Eure Majestät, euer Wunsch ist mir Befehl.
8: Ich habe von deinem legendären Reichtum gehört. Ich bitte dich um einen prächtigen Palast und 40 Soldaten mit Händen voller Gold. Mal sehen, ob du wirklich so reich bist.
5: Beim Verlassen des Palastes, in Gedanken versunken, trafen sich Aladdin und Jasmins Augen. Und er erkannte, dass diese schöne Prinzessin das Mädchen war, mit dem er auf dem Markt zusammengestoßen war. Er ging sofort weg, um den Flaschengeist um einen Wunsch zu bitten.
4: Seht ihr, Rin? Das war er. Er war der Junge, den ich auf dem Markt getroffen habe.
5: Jasmin rannte und bettelte auf gebeugten Knien.
4: Mein Sultan, mein Vater. Ich habe mich in diesen Mann verliebt. Ich will ihn heiraten und glücklich bis ans Ende meiner Tage leben.
8: Warte mal. Meine Wünsche sind doch noch gar nicht erfüllt worden.
5: Aladdin erzählte aufgeregt dem Flaschengeist die Wünsche des Sultans. Der Flaschengeist schnippte mit den Fingern und ein riesiger Palast, 40 Soldaten und eine Truhe voller Gold tauchten vor ihnen auf.
6: Ich danke dir vielmals. Vielleicht kann ich jetzt Jasmin heiraten.
5: Am nächsten Tag kam Aladdin im Palast an, mit 40 Soldaten hinter ihm. Als der Sultan die Soldaten sah und die Geschenke vor ihnen, war er sehr beeindruckt von diesem Reichtum. Und er sagte Aladdin, dass er seine Tochter heiraten könne. In der nächsten Woche haben Aladdin und Jasmin geheiratet, mit einer prächtigen Hochzeit. Eines Tages, als Aladdin nicht zu Hause war, kam ein Verkäufer in den Palast.
6: Ich sammle den Müll. Ich bin ein Müllsammler. Ein Müllsammler.
5: Als sie das hörte, warf Jasmin die alte Lampe durch das Fenster in das Haus zu dem Verkäufer. Aber dieser Verkäufer war der böse Mann, der Aladdin im Brunnen zurückgelassen hat. Sobald er die Lampe genommen hatte, streichelte er sie und bat den Flaschengeist, ihn mit dem Palast und der Prinzessin weit wegzubringen. Der Flaschengeist tat, was der Mann wollte. Als Aladdin zurückkehrte, sah er, dass der Palast und die Prinzessin nicht an ihrem Platz waren.
6: Meine Prinzessin, mein Palast, wo sind Sie denn hin? Wo seid ihr?
5: Aladdin dachte an den Ring, den er im Brunnen gefunden hat. Sofort steckte er sich den Ring an den Finger und in diesem Moment war die Umgebung mit Lichtern bedeckt und in der Mitte erschien ein Riese.
8: Sprich, was ist deine Bitte an mich? Du hast noch 2 Wünsche frei.
5: Aladdin hat sich gewünscht, zu Jasmin zu gehen. Der Riese klatschte in die Hände und Aladdin fand sich auf einem fliegenden Teppich wieder.
8: Dieser Teppich wird dich zu Jasmin führen.
5: In der Tat brachte der fliegende Teppich ihn zu seinem Palast, mitten in der Wüste. Aladdin stieg vom Teppich ab und ging irgendwo hin. Und er sah, dass Jasmin den Bösewicht diente. Und die Lampe lag auf dem Schoß des Mannes. Aladdin steckte den Ring wieder an seinen Finger und äußerte seinen letzten Wunsch.
6: Ich möchte, dass du diesen Fiesling in einen Vogel verwandelst.
9: Der Riese erfüllte diesen Wunsch und der Mann verwandelte sich sofort in einen Vogel. Aladin eilte sofort zu Jasmin und umarmte sie. Aladin nahm die alte Lampe in die Hand und streichelte sie und bat den Flaschengeist, den Palast an den alten Ort zu bringen.
6: Sehr wohl, mein Herr.
9: Der Palast kehrte zurück an seinen früheren Platz, in dem sie in den Himmel flogen. Während Aladin und Jasmin tanzten und dachten, dass ihr Glück für immer anhalten würde, fiel die Lampe auf den Boden. Sie waren sich noch nicht bewusst, dass der Geist entschlüpft war aus dem zerbrochenen Rand der Lampe.
10: Es war einmal eine schöne Prinzessin, die in einem großen Schloss lebte. Zu ihrem Geburtstag schenkte ihr Vater, der König, ihr eine goldene Kugel.
11: Herzlichen Glückwunsch zum Geburtstag.
10: Vielen Dank, Vater. Die Prinzessin liebte ihre goldene Kugel. Sie verbrachte all ihre Zeit damit, im Garten mit ihrer Kugel zu spielen. Eines Tages lief sie durch den Garten und spielte mit der Kugel, indem sie sie immer wieder hochwarf und auffing. Die Prinzessin lief auf einen kleinen Teich zu und spielte immer weiter mit der Kugel. Doch plötzlich warf sie die Kugel in die Luft und konnte sie nicht mehr fangen. Die Kugel rollte davon. Meine Kugel! Die Prinzessin lief der Kugel nach, aber sie rollte immer schneller. Schließlich fiel die Kugel in den Teich und sank tief auf den Grund. Oh nein! Die Prinzessin setzte sich neben den Teich und begann bitterlich zu weinen. Meine goldene Kugel! Wie soll ich sie je zurückbekommen? Plötzlich hörte sie eine Stimme.
12: Quack! Meine schöne Prinzessin! Warum weinst du denn? Quack!
10: Sie sah sich um, aber verstand nicht, wo die Stimme herkam. Plötzlich sah sie, dass die Stimme einem Frosch gehörte, der neben dem Teich saß und sie ansah. Der Frosch hüpfte auf sie zu und fragte erneut, als er neben ihr saß.
12: Was ist los, schöne Prinzessin? Warum weinst du?
10: Die Prinzessin war sehr erstaunt, als sie den Frosch sprechen hörte. Ein sprechender Frosch? Wie ist das möglich?
12: Na ja, so ist es nun mal. Ich spreche. Also sage mir, warum weinst du?
10: Als sie sich gefasst hatte, erzählte die Prinzessin dem Frosch, was passiert war. Meine goldene Kugel, die ich von meinem Vater bekommen habe, ist mir in den Teich gefallen. Sie ist auf den Grund gesunken und ich weiß nicht, wie ich sie herausholen soll. Der Frosch hüpfte neben ihre Füße und machte ihr ein Angebot.
12: Meine schöne Prinzessin, ich kann dir deine goldene Kugel zurückbringen, aber dafür musst du mir einen Gefallen tun.
10: Die Prinzessin war neugierig. Was für einen Gefallen?
12: Es wäre wunderbar, wenn wir beide Freunde sein könnten und ich mit dir im Schloss leben dürfte.
10: Die Prinzessin überlegte und nahm dann sein Angebot an. Also hüpfte der Frosch ins Wasser und verschwand. Kurze Zeit später tauchte er wieder auf und hatte die goldene Kugel in der Hand. Er warf sie der Prinzessin zu. Als sie wieder mit ihrer Kugel vereint war, lief die Prinzessin fröhlich zum Schloss zurück. Als der Frosch sie davonlaufen sah, rief er ihr nach.
12: Meine schöne Prinzessin, hast du mich vergessen? Du hast versprochen, mich mit zum Schloss zu nehmen, Quack.
10: Die Prinzessin rief ihm lachend zu. Wie kann ein hässlicher Frosch wie du nur erwarten, mit einer schönen Prinzessin wie mir zu leben?
12: Quack.
10: Die Prinzessin ließ den Frosch sitzen und lief zum Schloss zurück. Am Abend saßen der König, die Königin und die Prinzessin beim Abendessen. Als sie gerade zu essen begannen, hörten sie ein Klopfen an der Tür. Da Das Dienstmädchen berichtete, dass ein Frosch vor der Tür saß, der von der Prinzessin eingeladen worden war und um Erlaubnis bat, einzutreten. Der König fragte seine Tochter überrascht:
12: Möchtest du mir erklären, was es damit auf sich hat, meine Tochter?
10: Die Prinzessin erzählte, was am Morgen neben dem Teich passiert war.
12: Du hast dem Frosch ein Versprechen gegeben, also musst du es auch einhalten.
10: Der König befahl dem Dienstmädchen, den Frosch hereinzulassen. Kurze Zeit später öffnete sich die Tür und der kleine Frosch hüpfte herein. Er wandte sich an den König.
12: Guten Abend, meine Herrschaften, und vielen Dank, mein König, für die Einladung.
10: Mit einem großen Sprung landete der Frosch neben der Prinzessin auf dem Tisch. Sie sah ihn angeekelt an. Der König rief nach einem Teller für den Frosch, aber der Frosch unterbrach ihn.
12: Ich brauche keinen Teller, ich kann vom Teller der Prinzessin essen.
10: So begann der Frosch vom Teller der Prinzessin zu essen. Sie war darüber sehr unerfreut, aber sie dachte, er würde nach dem Abendessen sicher wieder gehen, also sagte sie nichts. Aber der Frosch dachte gar nicht daran, nach dem Essen wieder zu gehen. Als die Prinzessin den Tisch verließ, folgte er ihr in ihr Zimmer. Die Zeit verging und der Frosch wurde sehr müde.
12: Meine Prinzessin, ich bin sehr müde. Ich würde gerne in deinem Bett schlafen, wenn ich darf.
10: Weil sie ihren Vater nicht verärgern wollte, erlaubte die Prinzessin es dem Frosch. Der Frosch hüpfte in ihr Bett und legte seinen Kopf auf die weichen Kissen. Die Prinzessin versuchte ihren Ärger zu unterdrücken, legte sich neben den Frosch und schlief ein. Am Morgen weckte der Frosch die Prinzessin.
12: Guten Morgen, meine schöne Prinzessin. Ich habe einen letzten Wunsch. Wenn du mir diesen erfüllst, werde ich danach sofort verschwinden.
10: Die Prinzessin war sehr erleichtert, als sie hörte, dass der Frosch bald verschwinden würde. In Ordnung. Was willst du nun von mir? Der Frosch sah ihr in die Augen und...
12: Ich hätte gerne einen Kuss von dir.
10: Die Prinzessin sprang wütend aus dem Bett. Ach, wie kannst du es wagen? Auf gar keinen Fall! Das Lachen verschwand aus dem Gesicht des Frosches und stattdessen lief ihm eine Träne über die Wange. Die Prinzessin dachte nach. Ach, was ist schon dran an einem winzigen Kuss? Ich werde ihn ja niemals wiedersehen. Also gab sie ihm einen Kuss. Sobald sie das getan hatte, war der Raum von einem hellen weißen Licht durchflutet. Die Prinzessin konnte nichts mehr sehen. Aber kurze Zeit später verschwand das Licht. Als die Prinzessin wieder sehen konnte, traute sie ihren Augen nicht. Dort, wo gerade noch ein Frosch gewesen war, stand plötzlich ein gut aussehender Mann vor ihr. Die Prinzessin war sprachlos. Als sie sich gefasst hatte, fragte sie: Wer bist du? Und was ist mit dem Frosch passiert?
13: Meine schöne Prinzessin, ich bin ein Prinz aus einem weit entfernten Königreich. Eine böse Hexe hat mich mit einem Fluch in einen Frosch verwandelt. Um den Fluch aufzuheben, musste ich eine Nacht mit einer Prinzessin verbringen und einen Kuss von ihr bekommen. Durch dich bin ich von meinem Schicksal befreit und muss kein Frosch mehr sein.
10: Die Prinzessin war sehr überrascht, aber zugleich sehr erfreut. Die beiden gingen zusammen zum König und erzählten ihm, was passiert war.
12: Dies sollte die zweite Lektion sein, die der Frosch dich gelehrt hat, meine liebe Tochter. Man soll niemals jemanden nach seinem Äußeren beurteilen, bevor man die ganze Wahrheit über sie kennt.
10: Der König hieß den Prinzen für noch ein paar Tage in seinem Schloss willkommen. Der Prinz und die Prinzessin spazierten zum Teich, an dem sie sich das erste Mal getroffen hatten.
13: Meine Prinzessin, willst du mich heiraten und mit mir in mein Königreich kommen?
10: Die Prinzessin lächelte und nickte und nahm den Antrag des Prinzen an. In diesem Moment unterbrach ein Geräusch die Stille. Sie sahen sich nach der Quelle des Geräuschs um. Da saß ein Frosch neben dem Teich und sah sie an. Sie hielten den Atem an und warteten darauf, dass er sprechen würde. Aber es geschah nicht. Sie begannen zu lachen.
14: Keine Sorge, kleiner Frosch. Auch du findest eines Tages deine Prinzessin.
10: Sie lachten noch lauter. Nach kurzer Zeit heirateten sie. Und wenn sie nicht gestorben sind, dann leben sie noch heute.

0: Ein deutsches Märchen.
1: Die roten Schuhe. In einem kleinen Dorf lebte ein wunderschönes Mädchen namens Karin. Sie lebte mit ihrer Mutter in einer kleinen Hütte. Karin war ein armes Mädchen. Sie hatte keine Schuhe zum Anziehen. Sie trug immer Holzschuhe, die ihre Mutter für sie gemacht hatte. Die Schuhe waren hart und Karins Füße schmerzten. Bald wurde Karins Mutter sehr krank. Karin verbrachte ihre ganze Zeit damit, sich um ihre Mutter zu kümmern. Einmal, als Karin nach Hause kam, fand sie ein paar rote Schuhe in einer Kiste. Die Kiste lag auf dem Bürgersteig. Karin liebte die roten Schuhe und beschloss, sie mit nach Hause zu nehmen. Aber ihre Mutter war nicht glücklich, als sie die roten Schuhe sah.
2: Karin, du darfst nie etwas von der Straße aufheben. Es könnte jemandem gehören. Das ist Diebstahl. Irgendjemand ist wohl auf der Suche nach seinen roten Schuhen.
3: Dann hätte sie vorsichtiger sein sollen, Mama. Finder sind Bewahrer.
2: Oh, Karin, sei nicht so stur, mein Kind. Ich weiß, wir sind arm und ich kann dir keine glänzenden neuen Schuhe kaufen. Aber unsere Armut darf uns nicht dazu bringen, falsche Dinge zu tun. Versprich mir, dass du niemals diese roten Schuhe tragen wirst.
1: Karin war traurig, aber sie konnte ihrer Mutter nicht das Herz brechen. Also versprach sie, dass sie niemals die roten Schuhe tragen wird. Die Zeit verging, aber Karin konnte nicht aufhören, an die roten Schuhe zu denken.
3: Mutter versteht das nicht. Wenn diese schönen Schuhe auf die Straße geworfen wurden, dann braucht sie vielleicht niemand.
1: Eine Woche später starb Karins Mutter an ihrer Krankheit. Karin war sehr, sehr traurig und tat etwas sehr Ungewöhnliches. Auf der Beerdigung ihrer Mutter trug Karin die roten Schuhe. Alle auf der Beerdigung starrten auf Karins Füße. Aber Karin war das egal. Sie liebte ihre roten Schuhe. Da kam eine alte Dame in ihrer Kutsche an der Beerdigung vorbei. Sie war eine nette alte Dame. Als sie erfuhr, dass ein junges Mädchen verwaist war, beschloss sie, Karin zu adoptieren.
2: Oh, mein armes Kind. Komm mit mir. Ich werde dir ein Haus zum Leben und gutes Essen geben. Du musst hart lernen und dir einen Namen machen. Oh, was ist das an deinen Füßen? Warum hast du sie auf der Beerdigung deiner Mutter getragen? Die sind hässlich. Sieh die aus.
3: Nein, ich mag sie. Sie gehören mir.
2: Oh, Kind, sei nicht so stur. Ich werde dir gute Schuhe zum Anziehen geben.
1: Die alte Dame zwang Karin, die roten Schuhe auszuziehen. Karin war traurig, dass sie ihre roten Schuhe nicht mehr tragen durfte. Die alte Dame hatte keine eigenen Kinder. Sie behandelte Karin wie ihre eigene Tochter. Sie gab ihr ein Zimmer und neue Kleider zum Anziehen. Karin bekam auch ein neues Paar Schuhe. Aber die waren blau. Karin vermisste ihre roten Schuhe. Immer musste sie an sie denken.
3: Warum lässt mich eigentlich niemand meine schönen roten Schuhe tragen? Eines Tages werde ich sie tragen und niemand kann mich aufhalten.
1: Jahre vergingen und Karin wuchs auf. Sie war jetzt ein wunderschönes junges Mädchen, aber mit dem Wachstum wuchs auch bei ihr ihre Hartnäckigkeit. Karin war ein schwieriges Kind.
3: Ich werde das auf keinen Fall essen. Ich will Reis.
2: Aber ich habe dieses köstliche Mittagessen schon vorbereitet. Willst du es nicht wenigstens probieren?
3: Nein, dann verhungere ich lieber.
1: Die alte Dame liebte Karin und wollte nicht, dass sie verhungert. Sie gab stets ihren unangemessenen Forderungen nach. Die Zeit verging. Alle alten Kleider von Karin und ihre blauen Schuhe waren jetzt zu eng und zu kurz. Die alte Dame erkannte, dass sie Karin neue Kleider und Schuhe kaufen musste. Als sie einen Laden betraten, um Schuhe zu kaufen, sah Karin ein paar rot glänzende Schuhe.
3: Oh, sie sind genau wie die, die ich hatte, als ich klein war. Ich will sie haben.
2: Oh, schon wieder rote Schuhe, Karin. Kauf welche, die du immer tragen kannst. Was, wenn wir an einer Beerdigung teilnehmen müssen? Du kannst keine roten Schuhe auf einer Beerdigung tragen. Es ist respektlos. Ich habe wenig Geld. Ich kann dir nicht zwei Paar weitere Schuhe kaufen. Andernfalls müssen wir nach Hause zurück. Meine Füße tun mir weh. Ich kann nicht mehr laufen.
1: Aber Karen war so glücklich, rote Schuhe zu haben, dass sie nicht mehr zuhörte.
3: Bah, egal. Ich liebe sie und ich will sie. Wenn du mir sie nicht kaufst, werde ich für den Rest meines Lebens barfuß gehen.
2: Sei nicht so stur, mein Kind. Karen, das wirst du noch eines Tages teuer bezahlen.
1: Aber Karen hörte nicht zu. Die alte Dame musste die roten Schuhe kaufen. Sie hat auch ein paar schwarze Schuhe für Karen gekauft. Die alte Dame hatte jetzt kein Geld mehr und musste nach Hause laufen. Auf dem ganzen Weg krümmte sich die alte Dame vor Schmerz. Aber Karen tanzte. Sie wirbelte mit dem Wind, lachte und sang und achtete nicht auf die schmerzenden Füße der alten Dame. Am nächsten Tag musste die alte Dame an einer Beerdigung teilnehmen.
2: Karen, wir müssen zu einer Beerdigung in der Stadt. Komm mit mir, aber trag nicht diese roten Schuhe. Es ist respektlos.
1: Karen ging in ihr Zimmer und sah sich die schwarzen Schuhe an. Dann sah sie die roten Schuhe an und trug sie. Sie versteckte ihre Füße unter dem Rock, da sie nicht wollte, dass die alte Dame die roten Schuhe sah. Während der Beerdigung schauten die Leute immer wieder auf Karens Füße. Es wurde behauptet, dass Karen die Toten nicht respektiert. Es wurde der alten Dame gesagt, was passiert war. Die alte Dame wurde jetzt wütend. Sie griff Karens Hand und verließ die Beerdigung.
2: Oh, du dickköpfiges Mädchen. Was hast du getan? Ich hatte dich gebeten, die hier nicht zu tragen. Warum hörst du nie zu?
3: Aber das sind meine Schuhe. Ich trage sie wo und wann ich will.
1: Ein alter Soldat, der vorbeikam, beobachtete die Angelegenheit. Als die alte Dame und Karen auf die Kutsche zugingen, trat er zu Karen, kniete vor ihr nieder und flüsterte zu ihren Schuhen:
0: Sei dickköpfig wie deine Besitzerin und tanze, wie du willst.
1: Der alte Soldat streichelte Karen die Füße.
3: Oh, Sir, stehen Sie auf, was machen Sie da?
0: Oh, ich habe nur deine schönen roten Tanzschuhe bewundert. Du musst eine brillante Tänzerin sein.
1: Karen war zufrieden. Sie wollte dem Soldaten zeigen, dass sie tatsächlich eine brillante Tänzerin ist. Sie begann ein paar Schritte zu tanzen, bevor sie mit der alten Dame in die Kutsche stieg. Doch plötzlich...
3: Oh, warum kann ich nicht aufhören zu tanzen? Warum hören meine Füße nicht auf? Was passiert mit mir?
2: Oh, Karen, was soll das? Komm zurück!
1: Aber Karen war weit weg von der Kutsche. Die roten Schuhe hörten nicht mehr auf sie. Sie waren jetzt auch dickköpfig. Sie brachten Karen in den Wald und in die Berge. Sie tanzten und tanzten. Karens Füße schmerzten so sehr. Ihr Rücken tat sehr weh vom Tanzen. Sie konnte weder schlafen noch essen. Sie vermisste ihr Haus und ihr Bett. Sie vermisste außerdem die alte Dame. Aber die Schuhe hörten nicht auf. Sie tanzten und tanzten, Tag und Nacht.
3: Oh, jemand muss mir helfen. Ich kann nicht mehr.
1: Aber niemand konnte ihr helfen. Karen hatte große Angst. Die Schuhe tanzten sie zu den dornigen Büschen und Karens Füße waren nur schwer verletzt. Endlich schaffte es Karen, die roten Schuhe auszuziehen. Die Schuhe tanzten immer weiter. Karens Füße waren sehr geschwollen. Sie konnte nicht ohne den Einsatz eines Stockes weitergehen.
3: Meine Beine tun weh. Ich will nach Hause.
1: Karen kam irgendwie nach Hause und die tanzenden roten Schuhe folgten ihr. Die alte Dame war froh, Karen zu sehen und gab ihr etwas zu essen. Nun konnte sie sich endlich ausruhen. Am nächsten Tag ging Karen zum Markt. Aber als sie die Tür öffnete, standen die roten Schuhe direkt davor. Sie tanzten und hinderten Karen daran, das Haus zu verlassen. Die alte Dame und Karen waren sehr überrascht, die roten Tanzschuhe zu sehen. Karen wurde schnell klar, dass das alles ihre Schuld war.
3: Ich hätte nicht so stur sein sollen. Ich war so stur wie die roten Schuhe. Ich kann das Haus nicht verlassen. Ich kann nicht zur Schule oder zum Markt gehen. Ich kann nirgendwo hingehen. Es tut mir so leid. Was soll ich jetzt tun?
2: Ach du meine Güte. Warum betest du nicht, dass die Zauberschuhe verschwinden sollen? Wenn dir dein Verhalten wirklich leid tut, wird dein Gebet erhört.
1: Karen begann zu beten und zu beten, in der Nacht und am Tage. Als sie die Augen wieder öffnete, war sie überrascht, den alten Soldaten aus dem Dorf vor sich zu sehen.
0: Kind, ich bin froh, dass du deine Lektion gelernt hast. So wie du jetzt deine Sturheit aufgegeben hast, so müssen es auch die Schuhe tun.
1: Mit diesen Worten verschwand der Soldat und die roten Schuhe auch. Karen und die alte Dame waren nun glücklich und zufrieden. Karen beschloss, hart zu lernen und die roten Schuhe nie wieder in ihr Leben zu lassen.
2: Seid nicht dickköpfig, liebe Kinder. Es wird euch auch eines Tages mal leid tun.

0: Es war einmal ein Bauer mit einem Esel. Der Esel hatte ihm viele Jahre lang gedient und hatte für ihn Säcke voller Mehl und Korn getragen. Aber mit der Zeit wurde der Esel alt und schwach. Als er einsah, dass er nicht mehr in der Lage war, den Bauern auf seinem Hof zu helfen, verließ er eines frühen Morgens den Stall und machte sich auf eine lange Reise.
1: Ich habe keine Kraft mehr. Aber ich habe immer noch meine schöne Stimme. Ich kann nach Bremen gehen und dort als Sänger Geld verdienen.
0: Auf seinem Weg kam er an einem Hund vorbei, der auf dem Weg lag.
1: Warum liegst du denn da so rum? Ich bin ein Jagdhund, aber mit dem Alter bin ich langsam geworden. Ich kann meinem Besitzer nicht mehr beim Jagen helfen. Dann habe ich ein Angebot für dich. Ich gehe nach Bremen, um Sänger zu werden. Komm mit mir, werde Teil meiner Gruppe. Ich spiele Mandoline und du kannst die Trommel spielen.
0: Dem Hund gefiel dieser Gedanke. Also schließ er sich dem Esel an. Nach kurzer Zeit sahen sie eine Katze auf dem Dach eines Hauses am Straßenrand sitzen. Die Katze sah sehr traurig aus.
1: Was ist los, Katze? Du siehst so traurig aus. Was ist passiert?
2: Ich bin alt geworden. Ich habe keine Energie mehr, um herumzurennen und habe meine guten, scharfen Zähne verloren. Anstatt Mäuse zu jagen, sitze ich nur noch faul vor dem Kamin herum. Darum hat mein sogenannter Besitzer mich aus dem Haus geworfen.
1: Dann musst du mit uns mitkommen.
2: Mit euch? Wo geht ihr hin?
1: Nach Bremen. Wir machen eine Gruppe auf und werden Sänger. Katzen sind gut mit Musik. Du kannst mitkommen und Mundharmonika spielen.
0: Der Katze gefiel der Vorschlag. Also ging sie mit den beiden mit. Als die drei an einem Bauernhof vorbeikamen, sahen sie einen Hahn, der auf einem Zaun saß und krähte.
1: Es ist fast Mittag, lieber Hahn. Warum krähst du immer noch?
3: Morgen ist Sonntag. Die Frau meines Besitzers lädt sonntags Gäste ein. Sie wollen mich den Gästen zum Mittag servieren.
1: Warum bleibst du dann hier? Warum läufst du nicht davon?
3: Wo soll ich denn hingehen? Heute ist mein letzter Tag. Also werde ich so lange krähen, bis ich nicht mehr kann.
1: Okay. Schone deine Stimme. Komm mit uns nach Bremen. Wir machen eine Gruppe auf und können eine kräftige Stimme wie deine gebrauchen.
0: Dem Hahn gefiel der Vorschlag und er stimmte sofort zu. Er sprang vom Zaun und schloss sich der Gruppe an. Zu viert machten sie sich auf den Weg nach Bremen.

0: Lasst uns die Nacht im Wald verbringen. Wir gehen morgen weiter.
1: Weil er nicht schlafen konnte, lief der Hahn herum. Und von seinem Aussichtspunkt aus konnte er etwas sehen.
2: Hey, ich kann da vorne ein Licht sehen. Da muss ein Haus in der Nähe sein.
0: Dann lasst uns dorthin gehen. Ich bin es nicht gewohnt, in so einem dunklen Wald wie diesem zu schlafen. Ja, und vielleicht finde ich dort einen Knochen zum Essen.
1: Sie alle waren einverstanden und begannen, auf das Licht zuzugehen. Schließlich kamen sie an einem Haus an. Der Esel war am größten, also sah er vorsichtig durchs Fenster.
2: Was siehst du, Esel?
0: Was ich sehe? Ich sehe einen reich gedeckten Esstisch.
3: Ah, sehr gut.
0: Ich sehe alles Mögliche an Essen und Trinken auf dem Tisch.
1: Mir läuft das Wasser im Mund zusammen.
2: Los, lasst uns reingehen.
0: Das ist noch nicht alles. Ich sehe außerdem 4 bewaffnete Räuber, die am Tisch sitzen und essen und trinken.
1: Als sie das Wort Räuber hörten, waren sie alle sehr enttäuscht.
3: Warum müssen es denn Räuber sein? Ich bin so hungrig.
2: Da ist nichts zu machen. Lasst uns zurück in den Wald gehen.
1: Ich wünschte, wir könnten die Räuber irgendwie verjagen.
3: Okay, hört zu. Ich habe eine Idee. Was haltet ihr davon?
1: Die 4 Freunde bildeten einen Turm, in dem sie sich aufeinander stapelten. Dann, zum Signal des Esels, begannen sie alle zu singen. Als sie diesen schrecklichen Lärm hörten, sprangen die Räuber voller Angst auf. Die 4 Freunde zerbrachen das Fenster und sprangen mit großem Krach ins Haus hinein.

Die Räuber stürmten panisch aus dem Haus heraus und rannten ohne ihre Waffen in den Wald. Die vier Tiere freuten sich sehr, dass ihr Plan aufgegangen war.

0: ist nicht nur ein Monster im Haus, es sind vier.
1: Sie alle rannten so schnell sie konnten davon. Sie hatten nicht den Mut, jemals wieder zu dem Haus zurückzukehren. Die vier Bremer Musikanten fühlten sich in dem Haus sehr wohl. Also gaben sie die Idee auf, nach Bremen zu gehen und beschlossen, zusammen in dem Haus zu leben und ihre Tage damit zu verbringen, gemeinsam zu singen und Musik zu machen. Und wenn sie nicht gestorben sind, dann leben sie noch heute. Es war einmal ein junges Mädchen namens Heidi. Da sie beide ihre Eltern verloren hatte, kümmerte ihre Tante sich um sie. Aber eines Tages brachte sie Heidi zu ihrem Großvater in die Berge. Der Almöhi war ein mürrischer alter Mann, der in einer kleinen Hütte in den Alpen lebte. Dies war das erste Mal, dass Heidi ihren Großvater traf. Da Heidis Tante einen neuen Job in einer anderen Stadt bekommen hatte, musste sie Heidi bei ihrem Großvater lassen und zurück in die Stadt fahren. Der Almöhi, der es gewohnt war, isoliert und fern von anderen Menschen zu leben, freute sich über die Gesellschaft seiner Enkelin, aber ließ sich das nicht besonders anmerken. Der alte Mann machte ihr ein gemütliches Bett auf dem Dachboden her. Heidi mochte ihren Großvater auf den ersten Blick und sie freute sich auf glückliche Zeiten in den Bergen. Als sie am Morgen aufwachte, machte ihr Großvater sie mit seinem großen Hund Josef bekannt. Heidi liebte Josef sehr. Dann eines Tages, als sie durch die Landschaft spazieren ging, traf sie auf Peter, einen Hirtenjungen, der seine Ziegen im Tal grasen ließ.
2: Ich hab dich hier noch nie gesehen.
3: Ja, ich werde von jetzt an hier bei meinem Großvater leben.
1: In den nächsten Tagen nahm Peter Heidi mit, wenn er seine Ziegen zum Grasen ausführte. Sie begannen, gemeinsam durch die Berge zu wandern. Alles war so neu und aufregend für Heidi. Sie lernte eine Menge von Peter darüber, was es hieß, ein Hirte zu sein. Obwohl er es kaum zeigte, hatte der Almöhi Heidi sehr lieb.
4: Die 12 Brüder. Es war einmal ein König und eine Königin. Die lebten in Frieden miteinander und hatten 12 Kinder. Das waren aber lauter Buben. Nun sprach der König zu seiner Frau: Wenn das 13. Kind, was du zur Welt bringst, ein Mädchen ist, so sollen die 12 Buben sterben, damit ihr Reichtum groß wird und das Königreich ihr allein zufällt. Er ließ auch 12 Särge machen. Die waren schon mit Holzspänen gefüllt und in jedem lag das Totenkistchen. Und ließ sie in eine verschlossene Stube bringen, dann gab er der Königin den Schlüssel und gebot ihr, niemandem etwas davon zu sagen. Die Mutter aber saß nun den ganzen Tag und trauerte, so dass der kleinste Sohn, der immer bei ihr war und den sie nach der Bibel Benjamin nannte, zu ihr sprach: Liebe Mutter, warum bist du so traurig? Liebes Kind, antwortete sie, ich darf's dir nicht sagen. Er ließ ihr aber keine Ruhe, bis sie ging und die Stube aufschloss und ihm die 12 mit Hobelspänen gefüllten Totenladen zeigte. Darauf sprach sie: Mein liebster Benjamin, diese Särge hat dein Vater für dich und deine 11 Brüder machen lassen, denn wenn ich ein Mädchen zur Welt bringe, so sollt ihr allesamt getötet und darin begraben werden. Und als sie weinte, während sie das sprach, so tröstete sie der Sohn und sagte: Weine nicht, liebe Mutter, wir wollen uns schon helfen und wollen fortgehen. Sie aber sprach: Geh mit deinen 11 Brüdern hinaus in den Wald, und einer setze sich immer auf den höchsten Baum, der zu finden ist, und halte Wacht, und schaue nach dem Turm hier im Schloss. Gebäre ich ein Söhnlein, so will ich eine weiße Fahne aufstecken, und dann dürft ihr wiederkommen. Gebäre ich ein Töchterlein, so will ich eine rote Fahne aufstecken, und dann flieht fort, so schnell ihr könnt, und der liebe Gott behüte euch. Alle Nacht will ich aufstehen und für euch beten, im Winter, dass ihr an einem Feuer euch wärmen könnt, im Sommer.

dass ihr nicht in der Hitze schmachtet. Nachdem sie also ihre Söhne gesegnet hatte, gingen sie hinaus in den Wald. Einer hielt um den anderen Wacht, saß auf der höchsten Eiche und schaute nach dem Turm. Als 11 Tage herum waren und die Reihe an Benjamin kam, da sah er, wie eine Fahne aufgesteckt wurde. Es war aber nicht die weiße, sondern die rote Blutfahne, die verkündete, dass sie alle sterben sollten. Wie die Brüder das hörten, wurden sie zornig und sprachen: »Sollten wir um eines Mädchen willen den Tod leiden? Wir schwören, dass wir uns rächen wollen. Wo wir ein Mädchen finden, so soll rotes Blut fließen.« Darauf gingen sie tiefer in den Wald hinein, und mittendrein, wo es am dunkelsten war, fanden sie ein kleines, verwünschtes Häuschen, das leer stand. Da sprachen sie: »Hier wollen wir wohnen, und du, Benjamin, du bist der Jüngste und Schwächste. Du sollst daheim bleiben und haushalten. Wir anderen wollen ausgehen und Essen holen.« Nun zogen sie in den Wald und schossen Hasen, wilde Rehe, Vögel und Täubchen. Und was zu essen stand, das brachten sie dem Benjamin. Der musste es ihnen zurecht machen, damit sie ihren Hunger stillen konnten. In dem Häuschen lebten sie 10 Jahre zusammen, und die Zeit ward ihnen nicht lang. Das Töchterchen, das ihre Mutter, die Königin, geboren hatte, war nun herangewachsen, war gut von Herzen und schön von Angesicht und hatte einen goldenen Stern auf der Stirne. Einmal, als große Wäsche war, sah es darunter 12 Mannshemden und fragte seine Mutter: »Wem gehören diese 12 Hemden? Für den Vater sind sie doch viel zu klein.« Da antwortete sie mit schwerem Herzen: »Liebes Kind, die gehören deinen 12 Brüdern.« Da sprach das Mädchen: »Wo sind meine 12 Brüder? Ich habe noch niemals von ihnen gehört.« Die Königin antwortete: »Das weiß Gott, wo sie sind. Sie irren in der Welt herum.« Dann nahm sie das Mädchen und schloss ihm das Zimmer auf und zeigte ihm die 12 Särge mit den Hobelspänen und den Totenkistchen. »Diese Särge«, sprach sie, »waren für deine Brüder bestimmt. Aber sie sind heimlich fortgegangen, ehe du geboren warst.« Und sie erzählte ihm, wie sich alles zugetragen hatte. Da sagte das Mädchen: »Liebe Mutter, weine nicht, ich will gehen und meine Brüder suchen.« Nun nahm es die 12 Hemden und ging fort und geradezu in den großen Wald hinein. Es ging den ganzen Tag, und am Abend kam es zu dem verwünschten Häuschen. Da trat es hinein und fand einen jungen Knaben, der fragte: »Wo kommst du her und wo willst du hin?« Und erstaunte, dass sie so schön war, königliche Kleider trug und einen Stern auf der Stirne hatte. Da antwortete sie: »Ich bin eine Königstochter und suche meine 12 Brüder und will gehen, so weit der Himmel blau ist, bis ich sie finde.« Sie zeigte ihm auch die 12 Hemden, die ihnen gehörten. Da sah Benjamin, dass es seine Schwester war, und sprach: »Ich bin Benjamin, dein jüngster Bruder.« Und sie fing an zu weinen vor Freude, und Benjamin auch, und sie küssten und herzten einander vor großer Liebe. Hernach sprach er: »Liebe Schwester, es ist noch ein Vorbehalt da. Wir hatten verabredet, dass ein jedes Mädchen, das uns begegnet, sterben sollte, weil wir um ein Mädchen unser Königreich verlassen mussten.« Da sagte sie: »Ich will gern sterben, wenn ich damit meine 12 Brüder erlösen kann.« »Nein«, antwortete er, »du sollst nicht sterben. Setze dich unter diese Bütte, bis die 11 Brüder kommen, dann will ich schon einig mit ihnen werden.« So tat sie, und wie es Nacht ward, kamen die anderen von der Jagd, und die Mahlzeit war bereit. Und als sie am Tische saßen und aßen, fragten sie: »Was gibt es Neues?« Da sprach Benjamin: »Wisst ihr nichts?« »Nein«, antworteten sie. Da sprach er weiter: »Ihr seid im Walde gewesen und ich bin daheim geblieben und weiß doch mehr als ihr.«
so erzähle uns«, riefen sie. Antwortete er: »Versprecht ihr mir auch, dass das erste Mädchen, das uns begegnet, nicht soll getötet werden?« »Ja«, riefen sie alle, »das soll Gnade haben, erzähl uns nur«. Da sprach er: »Unsere Schwester ist da«, und hub die Bütte auf, und die Königstochter kam hervor in ihren königlichen Kleidern mit dem goldenen Stern auf der Stirne und war so schön zart und fein. Da freuten sich alle, fielen ihr um den Hals und küssten sie und hatten sie von Herzen lieb. Nun blieb sie bei Benjamin zu Haus und half ihm in der Arbeit. Die Elfe zogen in den Wald, fingen wild Rehe, Vögel und Täubchen, damit sie zu essen hatten, und die Schwester und Benjamin sorgten, dass es zubereitet wurde. Sie suchte das Holz zum Kochen und die Kräuter zum Gemüse und stellte die Töpfe ans Feuer, so dass die Mahlzeit immer fertig war, wenn die Elfe kamen. Sie hielt auch sonst Ordnung im Häuschen und deckte die Bettlein hübsch weiß und rein, und die Brüder waren immer zufrieden und lebten in großer Einigkeit mit ihr. Auf eine Zeit hatten die beiden daheim eine schöne Kost zurechtgemacht, und wie sie nun alle beisammen waren, setzten sie sich, aßen und tranken und waren voller Freude. Es war aber ein kleines Gärtchen an dem verwünschten Häuschen. Darin standen 12 Lilienblumen. Nun wollte sie ihren Brüdern ein Vergnügen machen, brach die 12 Blumen ab und dachte, jedem aufs Essen eine zu schenken. Wie sie aber die Blumen abgebrochen hatte, in demselben Augenblick waren die 12 Brüder in 12 Raben verwandelt und flogen über den Wald hinfort, und das Haus mit dem Garten war auch verschwunden. Da war nun das arme Mädchen allein in dem wilden Wald, und wie es sich umsah, so stand eine alte Frau neben ihm, die sprach: »Mein Kind, was hast du angefangen? Warum hast du die 12 weißen Blumen nicht stehen lassen? Das waren deine Brüder, die sind nun auf immer in Raben verwandelt.« Das Mädchen sprach weinend: »Ist denn kein Mittel, sie zu erlösen?« »Nein«, sagte die Alte, »es ist keins auf der ganzen Welt als eins, das ist aber so schwer, dass du sie damit nicht befreien wirst, denn du musst 7 Jahre stumm sein, darfst nicht sprechen und nicht lachen, und sprichst du ein einziges Wort, und das fehlt nur eine Stunde an den 7 Jahren, so ist alles umsonst, und deine Brüder werden von dem einen Wort getötet.« Da sprach das Mädchen in seinem Herzen: »Ich weiß gewiss, dass ich meine Brüder erlöse«, und ging und suchte einen hohen Baum, setzte sich darauf und spann und sprach nicht und lachte nicht. Nun trug es sich zu, dass ein König in dem Walde jagte. Der hatte einen großen Windhund. Der lief zu dem Baum, wo das Mädchen darauf saß, sprang herum, schrie und bellte hinauf. Da kam der König herbei und sah die schöne Königstochter mit dem goldenen Stern auf der Stirne und war so entzückt über ihre Schönheit, dass er ihr zurief, ob sie seine Gemahlin werden wollte. Sie gab keine Antwort, nickte aber ein wenig mit dem Kopf. Da stieg er selbst auf den Baum, trug sie herab, setzte sie auf sein Pferd und führte sie heim. Da ward die Hochzeit mit großer Pracht und Freude gefeiert, aber die Braut sprach nicht und lachte nicht. Und als sie ein paar Jahre miteinander vergnügt gelebt hatten, fing die Mutter des Königs, die eine böse Frau war, an, die junge Königin zu verleumden und sprach zum König: »Es ist ein gemeines Bettelmädchen, das du dir mitgebracht hast. Wer weiß, was für gottlose Streiche sie heimlich treibt.
Wenn sie stumm ist und nicht sprechen kann, so könnte sie doch einmal lachen. Aber wer nicht lacht, der hat ein böses Gewissen. Der König wollte zuerst nicht daran glauben, aber die Alte trieb es so lange und beschuldigte sie so vieler böser Dinge, dass der König sich endlich überreden ließ und sie zum Tode verurteilte. Da ward im Hof ein großes Feuer angezündet. Darin sollte sie verbrannt werden. Und der König stand oben am Fenster und sah mit weinenden Augen zu, weil er sie noch immer so lieb hatte. Und als sie schon an den Pfahl festgebunden war und das Feuer an ihren Kleidern mit roten Zungen leckte, da war eben der letzte Augenblick von den 7 Jahren verflossen. Da ließ sich in der Luft ein Geschwirr hören, und 12 Raben kamen hergezogen und senkten sich nieder. Und wie sie die Erde berührten, waren es ihre 12 Brüder, die sie erlöst hatte. Sie rissen das Feuer auseinander, löschten die Flammen, machten ihre liebe Schwester frei und küssten und herzten sie. Nun aber, da sie ihren Mund auftun und reden durfte, erzählte sie dem König, warum sie stumm gewesen wäre und niemals gelacht hätte. Der König freute sich, als er hörte, dass sie unschuldig war, und sie lebten nun alle zusammen in Ewigkeit, bis an ihren Tod. Die böse Stiefmutter aber ward vor Gericht gestellt und in ein Fass gesteckt, das mit siedendem Öl und giftigen Schlangen angefüllt war. Sie starb eines bösen Todes.

0: während die Maus, eine der kleinsten Bewohner des Dschungels, ein angenehmes Frühstück zu sich nahm, klopfte es an der Tür so, als ob sie aufbrechen würde. Und so öffnete Maus aufgeregt die Tür. Er sah vor sich eine traurige Gazelle.
1: Ah, Maus, du musst mir helfen. Es ist etwas Schlimmes passiert.
2: Was ist los, Gazelle?
1: Der Löwe.
0: Die Maus begann zu zittern, sobald sie den Namen des Löwen hörte. Denn sie hatte Angst vor ihm.
1: Seitdem ich der König des ganzen Dschungels bin, ist das auch mein Zuhause, sagte er. Und nahm mir mein Haus weg. Und jetzt bin ich obdachlos. Jeden, den ich um Hilfe bat, um mein Haus zurückzubekommen, bekam Angst und rannte weg.
3: Ja, weil er ein Löwe ist, haben wir alle Angst vor ihm.
1: Aber du bist nicht wie die anderen, Bruder Maus. Du bist mutiger und schlauer. Bitte hilf mir.
0: Nach einigen Gedanken sagte die kleine Maus zu, ihrem Freund zu helfen. Sie machten sich zusammen auf dem Weg. Der Löwe war tatsächlich in einem Tiefschlaf im Garten der Gazelle. Die kleine Maus wollte den Löwen mit seiner großen Pfote anstupsen und aufwecken. Aber als der Löwe sich bewegte, wich sie vor Angst zurück. Dieses Mal, obwohl er versuchte, ihn aufzuwecken, indem er seine Mähne schüttelte, schnarchte der Löwe so sehr, dass die Maus ihre Ohren bedeckte und aus Angst dablieb, wo sie war. Während die kleine Maus nach einem langen, dünnen Stock suchte, um den Löwen zu wecken, berührte sein Schwanz den Schnurrbart des Löwen. Der knurrende Löwe erwachte plötzlich. Der Löwe, wütend, dass er aus seinem schönen Schlaf aufwachte, stand der Maus gegenüber. Er stand wütend auf, wo er gelegen hatte.
4: Warum hast du mich geweckt? Oder bringst du mir Essen? Hä? Sag's mir.
1: Essen? Nein. Nein, Sir.
4: Du wagst es, meinen Garten zu betreten?
1: Gazelle. Also, Sir.
4: Was ist los?
1: Sie floh auf den Berg.
4: Dann solltest du auch wegrennen. Denn jetzt werde ich dich verschlingen.
0: Mit dem Brüllen des Löwen wurde die kleine Maus weit weg von ihm bewegt. Der Löwe setzte seinen Schlaf dort fort, wo er aufgehört hatte. Es war der nächste Tag. Die Maus nahm all ihren Mut zusammen und ging zurück in Gazelles Garten.
4: Hab ich dir nicht gesagt, dass du dem Garten fernbleiben sollst?
1: Ja, ja, hast du, aber...
4: So?
1: Ich wollte dich fragen, ob du das selbstgebaute Haus der Hyäne gesehen hast.
4: Hä? Was ist mit seinem Haus?
1: Es ist viel größer und königlicher als deins. Und er hat einen riesigen Garten voller Bäume und eine schöne Wiese drumherum.
4: Oh, wirklich?
0: Der Löwe wollte das Haus sehen, das viel extravaganter als Gazelles Haus war.
4: Komm schon, bring mich zum herrlichen Haus der Hyäne.
0: Obwohl die Maus vor Angst stark zitterte, nahm er den Wunsch vom Löwen an. Nach einer Weile kamen sie endlich an Hyänes Haus an. Es gab weder ein prächtiges großes Haus, noch ein Garten voller Bäume. Das Haus der Hyäne war nur eine kleine und sehr gewöhnliche Höhle.
4: Du Lügnermaus! Ich fresse dich auf! Komm her!
0: Als er erkannte, dass er getäuscht wurde, rannte der Löwe auf die Maus zu.
1: Ups!
0: Der Löwe rannte über die Baumstämme, während die Maus durch sie hindurch rannte. Gerade als der Löwe dabei war, den Schwanz der Maus zu greifen, kletterte die kleine Maus schnell auf einen Baum.
1: Bitte, König des Dschungels, es ist nicht meine Schuld. Ich wollte der Gazelle helfen.
0: Der Löwe wurde noch wütender und fing an, den Baum mit seinen Riesenpfoten zu schütteln.
4: Beeile dich, du kleine Maus!
0: Während die Maus auf dem schwankenden Baum zwischen die Pfoten des Löwen schlüpfen wollte, verhedderte sich eine Herde von Igeln in Löwes Füßen.
4: Oh, ups, geht runter!
0: Obwohl der Löwe versuchte, die Igel loszuwerden, brannten ihre Stachel ständig. Die Maus nutzte dies aus und sprang runter vom Baum, mitten in die Herde von Igeln und floh davon. Gerade als er dachte, er wäre dem Löwen entkommen, hörte die Maus donnernde Schritte und warf sich in die Schleimlache mit Wut. Weil er jedoch sehr leicht war, landete er erfolgreich wieder auf dem Boden. Was den Löwen betrifft, blieben seine Füße im Schleim stecken, als er in das Schleimbecken stieg, um die kleine Maus zu fangen.
4: Gell, was ist das?
3: Nicht bewegen, Sir, sonst sinken Sie weiter.
4: Ich nehme keinen Rat von dir an.
0: Die Maus wollte dem Löwen helfen, nahm ein Stück Ast von der Seite und hielt es ihm entgegen.
3: Sir, halten Sie sich am Ast fest. Ich ziehe Sie raus und rette Sie.
4: Ich will das nicht. Ich komme hier selbst heraus.
0: Wenn der Löwe jedoch einen seiner Füße rettete, landete der andere Fuß im Schlamm und während er kämpfte, wurde er mit Schlamm bedeckt. Und schließlich gab er auf.
4: Maus, ich sinke. Hilfe, rette mich. Ich will nach Hause. Bitte beeile dich.
0: Die Maus sammelte die größten Blätter vom Gummibaum in seiner Nähe und legte sie einzeln auf den Schleim.
3: Beeilung, Löwe! Treten Sie auf die Blätter und kommen Sie raus!
0: Da die Gummiblätter am Boden klebrig sind, werden sie im Schlamm nicht begraben. Der Löwe schaffte es auf den Boden, indem er auf die Blätter trat, trotz Schwierigkeiten.
4: Oh, Maus! Ich hätte das nie überlebt, wenn du nicht an die Blätter gedacht hättest. Entschuldige, dass ich dich unterschätzt habe. Sag mir, was willst du von mir? Dem König des Dschungels, dem Löwen.
0: Die kleine Maus bat den Löwen, Gazelle ihr Haus zurückzugeben. Der Löwe nahm sofort seinen Wunsch an. Denn dank der kleinen Maus, die sein Leben rettete, verstand er den Wert eines Zuhauses viel besser. Und so kehrte die Gazelle zurück in ihr Zuhause mit dem schönen Garten. Der Löwe fiel in seiner Höhle in seinen Schlaf. Und die kleine Maus kehrte zurück zu seinem leckeren Frühstück. Und jeder redete über die große Erfolgsgeschichte des kleinen Bewohners des Dschungels, einem Helden.

0: Tages saß das kleine Schweinchen Gurki traurig in seinem Garten. Sein älterer Bruder Porky kam zu ihm.
1: Was ist los, Gurki? Warum so traurig?
2: Mir ist langweilig, Bruder. Ich hab nichts zu tun.
1: Weißt du, ich hab da eine Idee für dich.
2: Was ist es? Im Schlamm spielen? Keine Lust darauf.
1: Oh nein, ich war in einem Ort namens Stadt, als ich so jung war wie du. Dort gab es einen Vergnügungspark, riesig, mit vielen Lichtern. Vielleicht können wir dorthin.
0: In dem Moment hörten die drei kleinen Schweinchen ein Knacken. Sie erschraken sich zuerst, aber unterhielten sich danach wieder weiter.
2: Hurra! Vergnügungspark!
0: Als er Gurkis Freude hörte, kam ihr älterer Bruder Torki dazu und gesellte sich zu ihnen. In dem Moment hörten sie ein weiteres Knacken. Sie bemerkten nicht, dass der Wolf ihnen durch die Büsche heimlich lauschte.
1: Oh, in die Stadt gehen und Spaß haben im Vergnügungspark. Lasst mich euch unterwegs einfangen und euch zeigen, was Spaß bedeutet. Aber die Straße ist sehr weit und gefährlich.
2: Wir werden vorsichtig sein und unterwegs aufpassen. Bitte lass uns gehen.
0: So gingen die drei kleinen Schweinchen auf in die Stadt. Und der heimtückische Wolf folgte ihnen sofort. Nach einer langen Reise im Wald wurden die drei kleinen Schweinchen sehr müde.
2: Meine Füße schmerzen vom Gehen. Lasst uns eine Pause machen.
0: Die drei kleinen Schweinchen bauten mit der Hilfe ihrer älteren Brüder ein Zelt aus Blättern und drei Ästen auf. Sie gingen rein und schliefen fest. Der Wolf einerseits wanderte mit seiner Nase irgendwo in der Nähe umher und roch stark.
1: Wo sind diese Schweinchen?
0: Einige Stunden später wurden die kleinen Schweinchen sehr hungrig. Er verließ das Zelt, um nach Futter zu suchen, ohne seine Brüder zu wecken. Er sah einen Apfelbaum vor sich. Gerade als er dabei war, drei Äpfel zu pflücken, erschien der Wolf plötzlich vor ihm.
1: Ist es das, was du wolltest, kleines Schweinchen?
2: Hilfe! Wolf!
0: Der Wolf wollte gerade Gurki einfangen, aber das kleine Schweinchen befreite sich aus Wolfs Armen und rannte zu seinen Brüdern.
2: Brüder, aufwachen, sofort! Der Wolf ist hier, der Wolf ist draußen!
0: Die drei kleinen Schweinchen umarmten sich ängstlich im Zelt.
1: Öffnet die Tür und lasst mich rein, Schweinchen, oder ich schnaufe und sprenge euer Zelt. Das kannst du nicht, unser Zelt ist solide.
0: Auf dieses Wort ließ der Wolf, schnaufte und zerstörte das Zelt. Und die drei kleinen Schweinchen staunten.
1: Wie wollt ihr jetzt entkommen?
0: Der mittelgroße Torki zeigte dem Wolf die Rückseite des Baumes.
1: Oh nein, ist das da hinten ein großer Bär? Was? Bär? Wo ist der?
0: Als der Wolf abgelenkt war, rannten die kleinen Schweinchen weg. Nach einer Weile kamen sie an einer kleinen abgelegenen Farm vorbei.
1: Schaut, meine Brüder, eine Farm! Kommt, wir verstecken uns dort.
0: Die kleinen Schweinchen versteckten sich nacheinander in einem Strohhaufen. Aber kleines Schweinchen Gurki bemerkte nicht, dass sein Hut im Heuhaufen zurückblieb. Der heimtückische Wolf, der sehr hungrig war, suchte überall nach den kleinen Schweinchen. Als er die Farm sah, dachte er, er könnte dort etwas zu essen finden. Gerade als er eintreten wollte, sah er auf der Seite einen Strohhaufen und einen kleinen Hut darauf.
1: Hier müssen die Schweinchen im Heuhaufen sein. Ich habe euch.
0: Während die Schweinchen still warteten, hörten sie wieder ein Knacken.
2: Hat der Wolf uns gefunden? Lass uns still sein.
0: Der heimtückische Wolf verkleidete sich als Farmer und kam zur Scheune.
1: Ach, es ist so schwer, alt zu sein. Ich wünschte, jemand würde mir helfen, diese Lebensmittel ins Haus zu tragen.
0: Die kleinen Schweinchen warteten still.
1: Und danach würden wir ein Festessen haben.
2: Schaut, das muss der Farmer sein. Wenn wir ihm helfen, füllt er unsere Bäuche.
1: Nein, das könnte der Wolf sein. Lass uns nicht rausgehen. Also helft ihr nicht dem Farmerschweinchen? Dann schnaufe ich und puste euren Heuhaufen weg.
0: Der Wolf nahm einen tiefen Atemzug, blies und blies. Als der Heuhaufen auseinanderfiel, flohen die Schweinchenbrüder schnell.
1: Kommt her, ich fresse euch.
0: Die kleinen Schweinchen, die sich verliefen, erreichten nach und nach den Berggipfel. Dort war die hinterhältige Hyäne genau vor ihnen.
3: Wow, mein Essen kommt zu Fuß.
0: Das große Schweinchen Porky stellte sich vor seine Brüder, um sie zu beschützen.
1: Geh weg von uns, Hyäne.
0: In dem Moment sah das mittlere Schwein einen Geier über sich fliegen.
4: Brüder, schaut, das ist ein Geier.
0: Da die kleinen Schweinchen so weit von zu Hause waren, sahen die Wildtiere sie als Beute. Die drei ängstlichen Schweinchen wussten nicht, wie sie sie loswerden sollten. Während die Hyäne herumwanderte, um zu sehen, wen er zuerst verschlang, rannte er plötzlich auf Gurki zu. Und da erschien der Wolf. Er sprang vor die Hyäne.
1: Lass sie in Ruhe!
0: Der Wolf war den Schweinchen seit der Farm gefolgt. Dieses Mal, wie auch immer, nahm er die Hyäne gegen sich auf, um sie zu beschützen. Mit seinen erschreckenden Klauen vertrieb er die Hyäne mit einem Schlag. Aber die Gefahr endete hier nicht.
2: Wolf, pass auf! Der Geier greift dich an!
0: Der Wolf heulte mit seiner langen und erschreckenden Stimme, als der Geier seine Flügel ausbreitete und auf die Schweine zuflog.
1: Au!
0: Der Geier hatte große Angst vor dem Heulen des Wolfes, dass er vor den Schweinen davonflog und verschwand. Aus Angst vor dem Geier fielen die Schweinchen fast von der Klippe.
2: Nein, wir fallen, Hilfe!
5: Hilfe!
0: Der Wolf kam schnell, griff nach den Schweinchenhänden und zog sie alle mit seinen starken Armen in einem Zug hoch.
1: Danke dir, Wolf.
2: Warum hilfst du uns?
1: Weil ich nur euch Schweinchen fresse. Geht direkt nach rechts von diesem Stein hinunter. Euer Haus ist da. Aber dieses Mal seid vorsichtig.
0: Nachdem die Schweinchen, gerettet vom Wolf, lange in die von ihm angegebene Richtung gelaufen waren, kamen sie schließlich zu Hause an. Sie versprachen, sie würden nie mehr gefährliche Straßen ohne den Älteren zu überqueren. Am nächsten Tag war ein Klopfen an der Tür.
1: Schweinchen, öffne die Tür und lass mich rein. Oder ich puste und puste und puste euer Haus weg.
2: Du weißt, du kannst es nicht zerstören.
1: Glaubst du nicht? 1, 2, 3.
0: Nach diesem Tag lebten die drei kleinen Schweinchen und der heimtückische Wolf glücklich weiter, denn sie verstanden, dass es wichtig war, bei Gefahr auch zusammenzuhalten.

0: Der Wolf und die sieben Geißlein. Es war einmal. In einem der üppigen Wälder wanderte ein Wolf herum. Er war ständig hungrig. Er aß viel, aber er konnte nie genug bekommen.
1: Ich bin schon wieder so hungrig.
0: So wanderte er Tag und Nacht durch den Wald und jagte Beute. Eines Tages entdeckte der hungrige Wolf eine kleine Hütte. Er schlich sich vorsichtig und leise heran. Und als er näher kam, schaute er aus den Bäumen und sah, dass in der Hütte eine Ziegenmutter mit ihren sieben Jungen lebte.
1: Jetzt habe ich Essen für die ganze Woche gefunden.
0: Der listige Wolf legte sich auf die Lauer und spähte die Hütte bis zum Morgen aus. Am Morgen war die Ziegenmutter dabei, ihre sieben Babys zu verabschieden und das Haus zu verlassen. Meine Kleinen, ich gehe ganz schnell zum Markt und hole etwas Leckeres zu essen. Aber öffnet die Tür für keinen anderen als mich.
2: Okay, Mama.
0: Die Mutter verließ das Haus und machte sich auf den Weg zum Markt. Zu diesem Zeitpunkt sah der Wolf, der die Hütte heimlich beobachtete, die Gelegenheit und sprang heraus. Und er brauchte eine geniale Idee, um die Geißlein auszutricksen.
1: Die beste Taktik, um diese Ziegen zu fangen, ist, sich zu verkleiden.
0: Der Wolf zog ein altes Kleid an, versteckte seine Ohren und machte aus den Zweigen zwei Ziegenhörner und setzte sie auf sein Haupt. Dann bedeckte er seine Füße mit weißem Mehl und stahl einen Apfelkuchen von jemandem, den er nicht kannte.

0: Der Wolf ging langsam zur Vorderseite der Hütte und klopfte dreimal an die Tür. Die Geißlein, die das Geräusch hörten, eilten sofort zur Tür. Einer von ihnen wollte die Tür aufgeregt öffnen, aber eine andere kleine Ziege warnte ihn.
1: Warte, du darfst die Tür nicht öffnen. Erst musst du fragen, wer da ist.
2: Wer ist denn da?
3: Ich bin's, meine Babys, eure Großmutter. Ich bin gekommen, um mit euch in den Park zu gehen.
2: Unsere Großmutter wohnt sehr weit weg. Du kannst nicht unsere Großmutter sein.
3: Oh, es war eine so lange Reise. Ich bin so müde. Macht mir die Tür auf und lasst uns in den Park.
0: Als der Wolf das sagte, schauten die kleinen Ziegen unter der Tür hindurch und betrachteten die Füße des Wolfes.
2: Schau, ihre Füße sind weiß und pelzig, genau wie unsere.
1: Ja, aber ihre Nägel sind viel zu lang, genau wie bei einem Wolf.
0: Als die Geißlein die Tür nicht öffneten, ließ der Wolf sie an dem Apfelkuchen riechen, den er ihnen brachte.
3: Seht, ich habe euren Lieblingsapfelkuchen gebacken, liebe Kinder. Und Wölfe wissen nicht, wie man Apfelkuchen backt.
0: Die Ziegen rochen den Apfelkuchen, wurden aufgeregt und öffneten die Tür. Keiner von ihnen bemerkte, dass er ein verkleideter Wolf war.
2: Ja, komm, Großmutter. Lass uns in den Park gehen. Oh, ja.
0: Die Geißlein und der Wolf verließen die Hütte.
4: Ich bin so hungrig. Ich kann mich kaum beherrschen.
0: Während die Ziegen fröhlich spazieren gingen, verfing sich das Kleid des Wolfes am Ast eines Baumes. Das Kleid rutschte langsam von ihm ab. Und die kleinen Ziegen waren fassungslos vor Überraschung, als sie den schrecklichen Pelz des Wolfes sahen.
2: Oh nein, lass uns hier weg!
1: Lass uns von hier ab!
0: Als der Wolf merkte, dass er entdeckt wurde, klappten seine Ohren auf. Seine scharfen Zähne zeigten sich und er sprang auf die Ziegen. Er hat sie alle gefunden und gefangen, einen nach dem anderen. Aber ein einziges Geißlein schaffte es und rannte weg. Der Wolf hat 6 kleine Ziegen entführt und sie in sein dunkles Nest gebracht. Um seine Mutter zu informieren, rannte die kleine Ziege, die überlebte, so schnell, dass sie fast den Atem verlor. Währenddessen kehrte die Ziegenmutter mit einem Korb voller Obst und Gemüse vom Markt nach Hause zurück. Die Tür des Hauses war weit offen. Sie eilte hinein, konnte aber ihre winzigen Babys nicht finden.
5: Oh, meine Babys, wo seid ihr? Meine Geißlein!
0: Die Ziegenmutter war so besorgt, dass sie sofort aus dem Haus rannte, um nach ihren Geißlein zu suchen. Währenddessen bemerkte sie die großen Fußabdrücke auf dem Boden.
5: Oh nein, die sehen aus wie von einem Wolf.
0: Sie folgte den Abdrücken einer Weile, aber dann veränderte sich der Boden und die Abdrücke verschwanden.
5: Was soll ich denn jetzt machen? Ein Wolf hat meine Kinder verschleppt.
0: Während die Ziegenmutter weinte, kam die kleine Ziege, die entkommen war, zu ihr gelaufen.
2: Mami, Mami.
5: Oh, mein Baby, wo sind deine Brüder? Was ist passiert? Sag's mir schnell.
2: Ein hungriger Wolf hat sich als unsere Ziegengroßmutter ausgegeben. Nur ich konnte entkommen. Aber ich weiß, wo die anderen sind.
0: Die Ziegenmutter und ihr kleines Baby liefen zur Höhle des Wolfes. Als sie ankamen, hörten sie die Stimmen der kleinen Ziegen.
6: Das ist die Höhle des Wolfes. Wir müssen jetzt sehr vorsichtig sein.
0: Die Ziegenmutter und ihr Geißlein haben sich einen schlauen Plan ausgedacht, um die anderen Zicklein zu retten. Sie standen beide vor dem Haus des Wolfes und formten einen riesigen Bärenschatten mit ihren Händen. Drinnen wollte der Wolf gerade die kleinen Ziegen fressen, sah dann aber den furchterregenden bärenförmigen Schatten.
4: Was ist das? Ist das etwa ein Bär?
7: Ich bin ein riesiger Bär mit einem sehr hungrigen Magen. Hier muss es einen Wolf geben, der meinen Magen füllen würde.
3: Oh nein!
0: Der Wolf hatte solche Angst, dass der Bär ihn fressen würde, dass er sofort anfing, aus seiner Höhle zu rennen.
4: Oh nein! Hilf mir! Verdammt! Der Bär will mich fressen! Hilfe! Hilfe! Hilfe!
0: Als sie den Wolf weglaufen sahen, kamen die kleinen Ziegen vor Freude heraus und umarmten ihre Mutter ganz fest.
2: Bäh! Ja! Juhu!
0: Und von da an lebten die Ziegenmutter und ihre 7 Geißlein ein friedliches Leben fernab vom Wolf in ihrer Hütte im Wald.

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3: Es war einmal in einem kleinen Dorf ein alter Spielzeugmacher namens Geppetto. Er verkaufte Spielzeug, das er aus Holz schnitzte. Das Einzige, was er in seinem Leben bereute, war, dass er keine Kinder hatte. Eines Tages, als er im Wald spazieren ging, fand er genau das richtige Stück Holz für ein neues Spielzeug.
4: Genau, wonach ich gesucht habe. Ich werde eine wunderbare Marionette daraus machen.
3: Geppetto lud das Stück Holz auf seinen Rücken und brachte es in seine Werkstatt. Er stellte es auf den Tisch und begann zu schnitzen. Aber plötzlich passierte etwas Unerwartetes. Er hörte eine Stimme aus dem Holz kommen.
5: Ah!
3: Geppetto war sehr erstaunt. Aber er war sich sicher, dass er sich die Stimme eingebildet hatte. Er schnitzte weiter, aber hörte die Stimme sofort wieder.
4: Ich werde wohl alt. Ich höre Stimmen.
3: Geppetto arbeitete weiter. Erst machte er den Kopf der Marionette und dann die Arme und Beine. Als die Marionette fertig war, setzte Geppetto sie auf einen Stuhl und begann aufzuräumen. Plötzlich hörte er wieder die Stimme.
5: Hallo!
3: Geppetto sah sich verwundert um, aber er konnte niemanden außer der Holzpuppe sehen. Also ging er weiter seiner Arbeit nach. Nach kurzer Zeit sprang die Puppe von ihrem Stuhl und begann im Raum herumzutanzen. Der Anblick ließ Geppetto beinahe in Ohnmacht fallen.
4: Um Gottes Willen, die Marionette ist lebendig!
3: Natürlich war sie kein echtes Kind, aber sie lachte, sprach und spielte wie eins. Geppetto nahm die Marionette in die Arme.
4: Von jetzt an soll dein Name Pinocchio sein, mein Sohn.
3: Geppetto und Pinocchio lebten glücklich zusammen. Als es Zeit für Pinocchio war, in die Schule zu gehen, hatte Geppetto nicht genug Geld, um ihm Schulsachen zu kaufen. Also verkaufte er seinen Mantel und gab Pinocchio das Geld. Pinocchio nahm das Geld und machte sich freudig auf in die Schule. Auf dem Weg sah er sich die Geschäfte, die Leute und die Märkte an. Plötzlich sah er eine große Menschenmenge. Er mischte sich in die Menge, um herauszufinden, was vor sich ging. Weil er so klein war, konnte er sich einfach an allen vorbeischummeln, um nach vorne zu gelangen. Pinocchio sah ein großes, farbenfrohes Zelt. Es war ein Zirkuszelt. Der Clown vor dem Zelt rief die Gäste hinein. Pinocchio wollte sehen, was innen vor sich ging, aber der Clown stoppte ihn.
6: Du kannst nicht einfach reingehen, ohne zu zahlen.
3: Pinocchio dachte kurz nach und erinnerte sich dann an das Geld, das Geppetto ihm für die Schulsachen gegeben hatte.
5: Ich habe etwas Geld.
3: Er holte das Geld aus seiner Tasche und gab es dem Clown. In dem Zelt war so viel los. Pinocchio sah Puppen auf der Bühne in der Mitte des Zelts.
5: Hey, die sind auch aus Holz.
3: Pinocchio sprang auf die Bühne und tanzte mit den anderen Puppen. Aber die Zuschauer ärgerten sich über ihn. Der Zirkusdirektor, der über der Bühne die Strippen der Marionetten hielt, freute sich sehr, als er eine lebendige Marionette sah.
7: Eine Marionette ohne Strippen würde mir eine Menge Geld machen.
3: Dachte er. Und sobald die Show vorbei war, fing er Pinocchio ein und nahm ihn in einem Käfig gefangen. Pinocchio bereute es sehr, dass er nicht auf Geppetto gehört hatte und sofort zur Schule gegangen war. Er begann zu weinen. In diesem Moment tauchte eine Fee neben ihm auf. Sie hatte Mitleid mit ihm. Du hättest auf deinen Vater hören sollen, aber ich sehe, dass du dir deiner Schuld bewusst bist. Daher werde ich dir helfen, aber mache einen solchen Fehler nicht noch einmal. Pinocchio war sehr glücklich.
5: Aber ich habe kein Geld. Wie soll ich denn jetzt zur Schule gehen?
3: Die Fee sprach einen Zauberspruch und plötzlich hielt Pinocchio wieder Geld in der Hand. Verschwende das Geld dieses Mal nicht. Gehe direkt in die Schule. Die Fee half Pinocchio aus dem Zirkus heraus. Pinocchio sang vor Freude, als er sich erneut auf den Schulweg machte.
5: La la la la la la, la la la la la la la la la.
3: Als sie Pinocchio so freudig singen sahen, schnitten der gerissene Fuchs und sein Freund die Katze Pinocchio den Weg ab. Sie hatten vor, ihm sein Geld abzuluxen.
8: Wo gehst du denn so froh gestimmt hin?
5: Ich kaufe Schulsachen und gehe dann zur Schule.
8: Das ist nicht genug Geld für Schulsachen. Wenn du unserem Rat befolgst, bekommst du noch viel mehr Geld.
5: Was muss ich dafür tun?
8: Du gibst uns das Geld und wir pflanzen es im verzauberten Feld. Und dort wächst dann für dich ein Geldbaum. Du kannst dann dein Geld pflücken kommen, wann immer du welches brauchst.
3: Der naive Pinocchio glaubte dem Fuchs jedes Wort und gab ihm sein Geld. So schnell sie konnten, liefen der Fuchs und die Katze mit dem Geld davon. Als er alleine war, tauchte die Fee wieder neben Pinocchio auf.
9: Warum bist du immer noch nicht in der Schule? Hast du von dem Geld, das ich dir gab, Schulsachen gekauft?
3: Die Fee wusste ganz genau, dass Pinocchio das Geld dem Fuchs gegeben hatte. Sie warnte Pinocchio:
9: Lüge mich nicht an, oder ich werde dich bestrafen.
3: Pinocchio hörte nicht auf die Fee und log sie trotzdem an.
5: Ich habe die Schulsachen gekauft, aber ich habe sie in der Schule vergessen.
3: Sobald Pinocchio diesen Satz beendet hatte, begann seine Nase zu wachsen.
9: Sagst du mir die Wahrheit?
3: Weil er immer weiter log, wuchs Pinocchios Nase immer mehr. So lang, dass er noch nicht einmal mehr seinen Kopf bewegen konnte.
5: Was ist das denn?
3: Schließlich sah er seinen Fehler ein und erzählte der Fee die ganze Wahrheit. Da die Fee sah, dass Pinocchio seine Lügen bereute, ließ sie seine Nase wieder auf ihre normale Größe schrumpfen.
9: Ich vergebe dir, weil du doch noch die Wahrheit gesagt hast.
3: Und wiederum zauberte sie ihm das Geld zurück, das der Fuchs gestohlen hatte. Und sie warnte ihn erneut, das Geld nicht noch einmal zu verschwenden. Mit dem Geld in der Hand ging Pinocchio wieder laut singend weiter. Aber dieses Mal lief er auf eine weitere Gefahr zu. Der Zirkusdirektor, der ihn gefangen genommen hatte, stand direkt vor ihm. Er war sehr wütend, weil Pinocchio davongelaufen war. Er wollte ihn bestrafen. Er fing Pinocchio ein und warf ihn ins Meer. Als Pinocchio im Wasser landete, ging er nicht unter. Er schwamm an der Oberfläche, weil er aus Holz war. Pinocchio gefiel das sehr und er begann seine Arme und Beine zu bewegen und zu schwimmen. Und dann, als er gerade dabei war, auf das Ufer zuzuschwimmen:
5: Hey, was ist denn jetzt los? Wo bin ich?
3: Pinocchio war plötzlich in einer dunklen Höhle. Er sah sich um, aber konnte keinen Ausweg sehen. Pinocchio war von einem riesen Fisch verschluckt worden und befand sich jetzt in dessen Bauch. Zur gleichen Zeit machte sich Geppetto große Sorgen um Pinocchio und er ging aus, um ihn zu suchen.
10: Pinocchio!
4: Pinocchio!
9: Nach einer Weile erreichte er die Küste, wo Pinocchio ins Wasser gefallen war. Er fragte die Fischer, ob sie seinen Sohn gesehen hatten. Einer der Männer konnte sich an den Jungen erinnern und er sagte Geppetto, dass er gesehen hatte, wie er ins Wasser geworfen worden war. Geppetto bat die Fischer um Hilfe. Einer der Fischer wusste, dass Geppetto ein guter Mann war und er konnte ihm die Hilfe nicht verwehren. Er gab Geppetto ein kleines Boot, um Pinocchio zu suchen. Geppetto sprang in das Boot und ruderte aufs Meer. Nach einer Weile zog ein heftiger Sturm auf. Das kleine Boot konnte den hohen Wellen nicht mehr trotzen und kenterte. Geppetto trieb ganz alleine mitten auf dem Meer. Geppetto war alt und konnte nicht sehr gut schwimmen, also begann er langsam unterzugehen. In diesem Moment wurde Geppetto von demselben Riesenfisch verschluckt, in dem Pinocchio sich befand. Geppetto rutschte den Schlund des Fisches herab, direkt in seinen Bauch. Plötzlich hörte er ein Kind weinen. Natürlich erkannte er die Stimme sofort.
4: Pinocchio, mein Sohn, endlich habe ich dich gefunden. Ich habe mir solche Sorgen gemacht.
9: Als er die Stimme seines Vaters hörte, umarmte Pinocchio ihn mit Tränen in den Augen.
10: Es tut mir so leid, dass ich nicht auf dich gehört habe. Vergib mir, ich werde von nun an alles tun, was du sagst.
9: Als sie sah, dass Pinocchio es dieses Mal wirklich ehrlich meinte, beschloss die Fee, die beiden zu retten. Sie zauberte Pinocchio und Geppetto aus dem Bauch des Fisches heraus und brachte sie ans Ufer. Nach diesem Tag wurde Pinocchio ein braver Junge und hörte von nun an immer auf seinen Vater. Er ging jeden Tag in die Schule und nach der Schule ging er nach Hause und half Geppetto in seiner Werkstatt. Die Fee sah, was für ein toller Junge Pinocchio geworden war und beschloss, ihn zu belohnen. Eines Nachts, als Pinocchio schlief, erschien sie neben seinem Bett und erlegte ihm einen Zauber auf. Am Morgen wachte Pinocchio auf und wollte sich wie gewohnt für die Schule fertig machen. Als er aus dem Bett stieg, merkte er, dass etwas anders war. Er sah seine Hände an und dann den Rest seines Körpers. Er war schockiert. Er war nicht mehr aus Holz. Er war ein echter Junge aus Fleisch und Blut. Voller Freude sprang er aus dem Bett und rannte zu seinem Vater.
5: Papa, Papa, schau mich an!
9: Als er Pinocchio als einen echten Jungen sah, war Geppetto sehr glücklich.
4: Endlich habe ich einen echten Sohn!
9: Vater und Sohn umarmten sich sehr fest mit Tränen in den Augen. Pinocchio log nie wieder und seine Nase blieb immer so klein, wie sie war.

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1: Sonne und Sommerhitze sind gerade ziemlich weit vorn. Nur ganz im Süden kann es vereinzelt Schauer und Gewitter geben. Das lässt Richtung Abend aber nach und sonst bleibt es trocken. Die aktuellen Topwerte liegen je nach Ecke so zwischen 15 und 34 Grad. Morgen dann meist sonnig und trocken, maximal so um die 30 Grad. Nur an den Alpen und im Schwarzwald kann ab und zu mal ein Schauer oder ein Gewitter auftauchen.
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1: Sonne und Sommerhitze sind gerade ziemlich weit vorn. Nur ganz im Süden kann es vereinzelt Schauer und Gewitter geben. Das lässt Richtung Abend aber nach und sonst bleibt es trocken. Die aktuellen Topwerte liegen je nach Ecke so zwischen 15 und 34 Grad. Morgen dann meist sonnig und trocken, maximal so um die 30 Grad. Nur an den Alpen und im Schwarzwald kann ab und zu mal ein Schauer oder ein Gewitter auftauchen.
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Am 28.12.1966 wurde mein Sohn Andreas geboren und ihm ist dieses Album gewidmet. Andreas ist unser Sorgenkind. Das Sorgenkind von meiner Frau Helga und von mir. Als ich 1978 auf der Suche nach starken Country-Songs für ein Album die 24 bekanntesten Country-Hits auf den amerikanischen Titel Teddy Bear stieß, hat mich dieser Song verständlicherweise sofort berührt. Obwohl ich den Text wegen des amerikanischen Dialekts nur teilweise verstand. An einem heißen Julitag habe ich mich hingesetzt und die Geschichte nach meinem Empfinden geschrieben und ich glaube, dass mir dabei jemand die Feder geführt hat. Als ich dann mit der fertigen Story zu meinem Freund und Komponisten Hans-Georg Moslehner kam, war auch dieser gleich tief berührt, setzte sich spontan ans Klavier und komponierte diese Melodie dazu. Fast 10 Millionen Mal auf Tonträgern erschienen und verkauft, ist Ruf Teddybär 1.4 eines der erfolgreichsten Lieder in Deutschland. Ich habe, und das weiß ich, vielen Menschen das Gefühl gegeben, mit ihren Problemen nicht allein zu sein, und ich habe mit Sicherheit so mancher Seele Trost und Hoffnung gespendet. Und fragt mich einer, was ist Glück? So zitiere ich meinen Andreas, der kaum sprechen kann. Papa, ich bin Teddybär.

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0: Einen schönen guten Abend und herzlich willkommen zu einer neuen Ausgabe der mittwöchlichen Chill Out Time. Das Ganze wie immer mit eurem Moderator Guido, also ich, und von 22 bis 24 Uhr. So ganz nebenbei gesagt, heute ist die Sendung Nummer 156. Wer jetzt also heute zum ersten Mal hört, der hat schon 155 verpasst. Ansonsten geht natürlich erstmal ein Gruß an alle angeschlossenen Radios und damit an alle Zuhörer, die gerade ihr Lieblingsradio hören. Und wenn ihr mich gerade hört, dann habt ihr wahrscheinlich alles richtig gemacht. Ich habe euch natürlich ein bisschen was mitgebracht heute. Wir fangen heute natürlich wie immer mit dem Frühling zu Hause, mit dem Jingle in eigener Sache an. Und dann geht's auch schon nach Irland los mit Edgy Iru, Andrew Carr und Jenny Carr mit dem Song Make the Earth Move. Ich habe mal geguckt, ich glaube, ich habe zweimal dabei. Weil die Songs so kurz sind, gibt's dann zwei Songs direkt hintereinander. Aber ich denke mal, das ist nicht schlimm für euch, ne? Ansonsten, was gibt's noch? Still Corners habe ich heute mal dabei. Das ist ja so eine Britpop-Band. Glenn Mayne dabei. Kelly Bösch auch mal wieder dabei. Sounds of Enigma. Nicht zu verwechseln mit Enigma selber. Na, das ist was anderes. Und Philip Warrens ist dabei. Viana. Also nicht die Rihanna, sondern die Viana. Ja, und es gibt mal wieder 2 Stunden. Ja, Songs zum Chillen und vielleicht auch mal ein bisschen schneller. Ihr kennt das ja, ne? Sowieso zur Halbzeit. Da gibt es dann den zum Aufwecken. Manchmal ist er nicht gerade zum Aufwecken, aber macht jetzt auch nicht viel. Ansonsten fangen wir jetzt direkt an mit dem Jingle in einer Sache und dann Edgy Iru, Andrew Carr, Jenny Carr, Make the Earth Move.
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ja, hatte ich das eigentlich schon gesagt, die kommen aus Irland. Edgy, Iru, Andrew Care und Jenny Care mit dem Song Make the Earth Move. Und hier geht ja auch schon der erste Gruß raus. Der geht an unseren Dauerhörer. Ja, der kommt aus Gladbeck. Und ja, wer ist damit gemeint? Na klar, der Gunther B., der hört mir immer zu, wenn er nicht gerade eingeschlafen ist, ne? Vorher. Also Gunther, für dich also hier der Gruß nach Gladbeck. So, wir machen weiter. Dreams Gallery, so heißt das nächste Musikprojekt, kommt aus Japan. Hier gibt es dann die Ethereal, mein Gott, manchmal ist es Ethereal Violin Ballet 3. Also das Violin Ballet 3.

Dieses Musikprojekt aus Japan, Dream the Gallery mit dem Song Is Here Real, Violin Ballett Nummer 3. So, hier haben wir auch schon den nächsten Fall. Die zwei Songs kommen beide aus Amerika und der erste geht nur 2 Minuten 50 ungefähr. Von daher zwei Songs hintereinander. Aber vorher gibt es noch einen Gruß an meine Chefin. Ja, mein Schätzekan hier 2 Räume weiter, die hört mir auch zu, falls sie nicht schon wieder eingeschlafen ist. Also Schätzekan hier der Gruß für dich. So, ansonsten geht's jetzt weiter mit Kelly Bush, Born to Start Again und danach direkt Sounds of Enigma, Breath of Savannah.

So, das waren eure zwei Songs hintereinander, beide aus Amerika. Kelly Bush mit Born to Start Again und dahinter der, den ihr jetzt noch hört, Sounds of Enigma, Breath of Savannah. Wir bleiben noch ein bisschen in Amerika, denn auch das nächste Musikprojekt kommt daher. Aber wir gehen erstmal nach Gelsenkirchen. Ihr habt gehört, da läuft auch gerade der Radiostream von mir hier. Und zwar der Gruß geht an Ömer und Verena A. aus Gelsenkirchen. Und wenn ihr auch mal einen Gruß wollt, ich bin meistens zu finden im Chat von harmoniesjukebox.de und oder ihr könnt mich einfach anschreiben, wo immer ihr mich erreichen könnt, und dann gibt's einen Gruß. So, Soft Aura Sound aus Amerika mit Forest of Calm.

aus Amerika, Soft Aura Sound mit dem Song Forest of Calm. Wir gehen nach Good Old Germany, denn da kommt das nächste Musikprojekt her. Mitoys, so heißt es, und macht hauptsächlich Meditation, Trance, Hypnosis und Entspannungsmusik. Na, da hören wir mal rein. Drift into Light.

aus Deutschland, MeToys mit dem Song Drift into Light. Wir gehen nach Großbritannien, London, um ganz genau zu sein. Emily Heard, so heißt die Gruppe übrigens, also die Dame singt zwar auch, aber es ist eine Gruppe, Alternative Rock und Blues haben sie drauf und ich meine, ich habe hier eher den Blues-Song rausgesucht, That Long Black Train von Emily Heard.

aus Großbritannien, Emily Hart und That Long Black Train. So, das nächste Musikprojekt kommt, ist eigentlich amerikanisch-britisch, so könnte man sagen. Es kommt also aus Großbritannien und aus den USA, ist eigentlich ein Duo, hauptsächlich eine Dream-Pop-Band, und dieser Song ist eigentlich sehr, sehr, sehr bekannt, von Still Corners, The Trip.

dieser Song übrigens gehört der Kategorie Dream Pop an. Still Corners, amerikanisch, British, The Trip. So, der Song. So, wir gehen nach Brisbane, das ist irgendwo in Australien. Der nächste Interpret, Helen, nicht mit zwei L, sondern Helen Russell, also männlich, mit dem Song After All the Wrong Ones.

So, ihr denkt euch natürlich jetzt, hat er nicht gerade männlich gesagt und da singt doch eine Frau. Ja, das ist richtig. Helen Russell ist natürlich der Composer und Songwriter aus Australien mit dem Song After All the Wrong Ones. Und natürlich die Dame singt für sich, das ist ja ganz klar. So, wo gehen wir denn hin? Ach ja, Großbritannien ist nochmal angesagt. Lumina Fay, so heißt das Musikprojekt, macht hauptsächlich so Songs Richtung Mittelalter, Elfen, so in der Richtung. Der Song heißt ja auch High Elves.

Das hier ist Lumina Fame mit dem Song High Elves. Wir gehen nach Portugal, haben wir ja auch nicht so oft, aber ab und zu. Roots Sound Station, so heißt das Musikprojekt, beschäftigt sich hauptsächlich mit Reggae, aber dann meistens so im Slow und in der Dub-Version. One Heart, One People von Roots Sound Station.

Dub Reggae aus Portugal, Root Sound Station mit dem Song One Heart, One People. Wir gehen ein bisschen weiter östlich, also jetzt weiter östlich von uns aus gesehen. Auf jeden Fall Old Sef Art kommt aus Polen und damit auch dieser Song Someone Has Always Been Hitting.

sehr schöne Rüger-Song aus Polen, All Self Art mit Someone Has Always Been Knitting. Ja, manchmal muss ich das mal vorlesen. Und dann, ja, genau, stimmt schon. So, wir gehen nach Spanien, da kommt der nächste Interpret her. Philip Florence heißt er und hier gibt's für euch das Chamäleon.

0: Dieser Song kommt aus Spanien, Philip Burns mit seinem Song Chameleon. Und wer jetzt neu dazugekommen ist, ihr seid hier in der mittwöchlichen Chill-Out-Time von 22 bis 24 Uhr mit eurem Moderator Guido. Und wir sind so ziemlich an der Halbzeit vorbeigerutscht. Jetzt 23:01 haben wir, und das heißt natürlich, hier gibt es jetzt gleich den Halbzeitaufwacher hier, wobei ich manchmal nicht weiß, ob es wirklich ein Aufwacher ist. Aber zuvor natürlich wie immer erstmal unser Jingle in eigener Sache. Und dann kommt Glenn Main mit Iceman's Melody.
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0: So, ganz nebenbei sei natürlich noch gesagt, Glenn Main kommt aus Norwegen, ist hauptsächlich mit elektronischer Musik unterwegs, so ein bisschen Jean-Michel Jarre und naja, ihr hört's schon.

Na, also da haben wir doch mal einen Aufwecker geschafft. Glenn Mayne aus Norwegen mit dem Song Iceman's Melody. Aber ihr werdet natürlich getröstet mit dem nächsten Song. Der kommt aus Amerika von Scarlet Lane. Das geht so in den Soul Blues hinein, soweit ich zumindest weiß. Don't Break My Heart.

So, diese Dame also aus Amerika, Scarlet Lane mit Don't Break My Heart. Das nächste Musikprojekt kommt ebenfalls aus Amerika, Dreamscapes Studio, so heißt es, hat auch hauptsächlich mit Reggae zu tun, natürlich Dub Reggae, sonst, also der richtige Reggae wäre jetzt hier in meiner Sendung nicht angebracht, aber Dub geht immer, Electric Hearts in the Glow, so heißt der Song.

Dub for Reggae von den Dreamscape Studios aus Amerika, Electric Hearts in the Glow. Wir bleiben noch ein bisschen weiter in Amerika. Ich glaube, 1, 2, 3 Songs sogar noch, immer noch in Amerika. Soft Aura Sound, so heißt das nächste Musikprojekt, hatten wir ja heute schon, heute zum zweiten und letzten Mal für euch. Crystal Shoreline.

aus Amerika, wie gehabt, Crystal Shoreline. Und auch diese Dame auch schon heute dabei gewesen, zum zweiten und letzten Mal, Kelly Bösch, I'm Floating High.

aus Amerika zum zweiten und letzten Mal, Kelly Bush mit I'm Floating High. Ebenfalls das nächste Musikprojekt aus Amerika und ebenfalls zum zweiten und letzten Mal, heute zumindest dabei, Sounds of Enigma mit dem Song Guardian Angel. Übrigens, Sounds of Enigma hat natürlich nichts mit dem Musikprojekt von Michael Cretu, also Enigma selber, zu tun.

Aus Amerika, Sounds of Enigma, heute zum letzten Mal dabei, Guardian Angels. So, wir gehen endlich mal wieder nach Good Old Germany und auch ihn hatten wir heute ja schon mal dabei, also auch dann heute zum zweiten und letzten Mal dabei, Me Toys mit dem Song Inner Tide.

das Musikprojekt MeToys aus Deutschland mit dem Song Inner Tide. So, gerade noch in Amerika gewesen, jetzt geht schon wieder, in Deutschland gewesen, jetzt geht schon wieder nach Amerika zurück. Vienna, die kommt dort her und hier gibt es jetzt den Song Lost City.

aus Amerika, Vienna mit dem Song Lost Cities. Und wir gehen jetzt endlich mal in ein Land, wo wir heute noch gar nicht waren, aber den Interpret, den kennt ihr auf jeden Fall, solange ihr natürlich hier ein paar Sendungen von mir gehört habt. Er sieht nicht ganz so aus, hat aber auch so schlohweißes Haar, kommt aus Niederösterreich und nennt sich, ja, Gandalf. Man, Promise to Mother Earth, das ist sein Song.

0: theatralische Musik aus Niederösterreich. Das Ganze von Gandalf, Man's Promise to Mother Earth. Von der Gitarre her hätte es auch Mike Oldfield sein können. So, wo geht's jetzt? Wir gehen nach Großbritannien, genau. Synchro, so heißt das nächste Musikprojekt, der Song Presence. Und ich sehe gerade, danach kommen wir nach Irland, nach Großbritannien. Und dann, glaube ich, nochmal nach Großbritannien. Und dann war es das schon fast wieder heute. Aber erstmal hier Synchro mit Presence.
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So, meine Lieben, das hier ist Synchro mit dem Song Presence aus Großbritannien. Ich habe jetzt noch 3 Songs für euch in meiner Playlist. Es ist mal wieder soweit. Der nächste Song, der ist nämlich gerade mal etwas unter 3 Minuten. Das heißt für euch, ihr bekommt 2 Songs hintereinander gespielt von mir. Also den vorletzten und, nein, den vorvorletzten und vorletzten Song. Und bei dem letzteren muss ich natürlich wieder ein bisschen reinplappern, weil dann verabschiede ich mich von euch schon. Also, hier geht's dann jetzt gleich zuletzt weiter mit Irland, Großbritannien, Großbritannien. So, das hier ist also der nächste Song. Edgy, Andrew Cars, Jenica und Ivan Klimenko, so heißen die 4, Run Into The Night, und danach direkt Paul Sills aus Großbritannien mit dem Song Pathway. Wir hören uns dann gleich wieder.

So, dann lassen wir nochmal Revue passieren. Der vorherige Song kam natürlich aus Irland von Edgy, Andrew Kerr und Jenny Kerr. Und Ivan Klamenko mit dem Song Run Into the Night. Und was ihr jetzt gerade noch hört, kommt aus in Großbritannien. Und das hier ist Paul Sills mit dem Song Pathway. So, meine Lieben, das war's auch schon mit der Sendung Nummer 105 und 9. 56, so ist richtig. Heute haben wir auch nur 156, wenn ihr mögt, könnt ihr natürlich nächste Woche dann die Sendung 9, ja, 157, ihr merkt schon, es wird zu später Stunde, wird immer schlimmer. Ja, wollte ich sagen, genau, ja, ich sag ein Dankeschön fürs Zuhören. Gruß an alle angeschlossenen Radios und natürlich auch an alle Zuhörer, die immer noch dabei sind und hier die Chillout-Time hören. Ihr bekommt jetzt natürlich hier gleich noch einen letzten Song von mir, Tears for Fears. Die kommen auch aus Großbritannien. Ganz bekannte Band. In den 80er Jahren haben sie so richtig, ja, gute Musik gemacht, sag ich jetzt mal. Und sind auch da am bekanntesten geworden. Ja, Songs wie Shout oder Everybody Wants to Rule the World und Mad World. Das waren eben halt so Songs, die sie ganz bekannt gemacht haben. Aber ihr kennt mich ja. Hier gibt es natürlich einen Song von Tears for Fears, der nicht ganz so bekannt ist und dann so mehr auch in meine Sendung passt. Ich sag danke fürs Zuhören, tschüss, bye bye, schlaft schön und wir hören uns dann in der nächsten Woche wieder. Gleiche Zeit, 22 bis 24 Uhr, Chillout Time Nummer 157. Bye bye.

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1: Im Studio Jana Klonikowski. Schönen guten Abend. In Deutschland sollen mehr Wohnungen gebaut werden und das schneller. Die Bundesregierung hat jetzt neue Regelungen dafür auf den Weg gebracht. Mehr dazu von Tom Husse.
2: In Zukunft soll der Wohnungsbau in Gebieten, in denen die Nachfrage besonders hoch ist, Vorrang vor dem Natur- und Denkmalschutz bekommen. Außerdem soll mehr Tempo bei Planungs- und Genehmigungsprozessen gemacht werden und Eigentümer, die ihre Immobilien verfallen lassen, müssen künftig mit härteren Strafen rechnen. Letztes Jahr sind in Deutschland nur etwa 200.000 neue Wohnungen fertig gebaut worden, so wenige wie seit über 10 Jahren nicht mehr.
1: Deutschland will sich besser vor Cyberangriffen schützen. Das Bundeskabinett hat ein Gesetz für mehr Sicherheit auf den Weg gebracht. Die Sicherheitsbehörden sollen mehr Befugnisse bekommen. Da geht es vor allem darum, Cyberattacken nicht nur zu erkennen, sondern auch technisch eingreifen zu können. Auch die Wirtschaftsweisen machen ordentlich Druck auf die Bundesregierung, Sozialreformen auf den Weg zu bringen. Die Experten machen klar, dass die Beiträge sonst weiter in die Höhe schießen und für die Arbeitnehmer dann weniger netto übrig bleibt. Lange Haftstrafe für die mutmaßliche Ex-RAF-Terroristin Daniela Klette. Das Landgericht Verden hat sie zu 13 Jahren Gefängnis verurteilt. Mehr dazu von Dirk Justus.
3: Die Richter sprachen die 67-Jährige unter anderem wegen besonders schweren Raubes in 6 Fällen schuldig. Sie sahen es als erwiesen an, dass Klette bewaffnete Überfälle begangen hatte, um ihr Leben im Untergrund zu finanzieren. Gemeinsam mit den Komplizen Garwig und Staub erbeutete sie über 2 Millionen Euro. Nach den anderen beiden wird immer noch gesucht. Unter den rund 50 Zuschauern im Saal kam während der Urteilsverkündung Unruhe auf. Freiheit für Daniela wurde gerufen.
1: Erst noch das Trainingslager in Herzogenaurach, dann geht's in die USA. Die deutsche Fußballnationalmannschaft ist in die WM-Vorbereitung gestartet. Beim nächsten Testspiel gegen Finnland am Sonntag wird allerdings nicht Manuel Neuer im Tor stehen. Grund ist seine Wadenverletzung. Oliver Baumann wird ihn vertreten.
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4: Klarer Himmel oder nur ein paar Wolken und es bleibt trocken. In der Nacht gehen die Temperaturen runter auf 11 bis 5 Grad. Im Südwesten und Süden eher milder mit 15 bis 10 Grad. Morgen gibt's viel Sonne und meist trockenes Wetter. Nur an den Alpen und im Schwarzwald ziehen später mal Wolken auf und ganz selten kommt ein Schauer oder ein Gewitter runter. Bei maximal um die 30 Grad.
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1: Im Studio Jana Klonikowski. Es läuft etwas schief in Deutschland. So hat die Vorsitzende der Mittelstandsunion Konnemann auf den Rekord bei der Teilzeitquote reagiert. Wer mehr arbeiten kann, sollte auch mehr Verantwortung übernehmen, so Konnemann gegenüber Reuters. Laut Statistischem Bundesamt haben letztes Jahr fast 32% der Beschäftigten in Teilzeit gearbeitet, bei den Frauen rund 50%. Gerade bei ihnen sieht der Wirtschaftswissenschaftler Marcel Fratscher in der ARD Potenzial für mehr Vollzeit.
2: Wenn wir bessere Kinder- und Schulbetreuung hätten, wenn wir steuerlich die Fehlanreize wegnehmen würden, also Reform vom Ehegattensplitting, aber auch eine Reform der Einkommensteuer, und wenn die Diskriminierung von Frauen im Arbeitsmarkt abgebaut wird.
1: In Deutschland sollen mehr Wohnungen gebaut werden und das schneller. Die Bundesregierung hat neue Regelungen auf den Weg gebracht. Ein wesentlicher Punkt: In Zukunft soll der Wohnungsbau in Gebieten, in denen die Nachfrage besonders hoch ist, Vorrang vor dem Umwelt- und Denkmalschutz bekommen. Dem Ebola-Patienten in der Berliner Charité geht es besser. Die Laborwerte des US-Amerikaners sind fast wieder normal, heißt es von der Klinik. Der Mann arbeitet als Arzt und hatte sich in der Demokratischen Republik Kongo mit dem Virus infiziert. Wann er die Sonderisolierstation der Charité verlassen kann, ist nicht bekannt. Klinikchef Hajo Krömer sagt:
3: Es ist, glaube ich, in Deutschland gerade in der heutigen Zeit sehr wichtig, solche Einrichtungen zu haben. Wir müssen vielleicht auch jenseits dieser Einrichtungen Systeme bauen, mit denen wir in der Situation von etwas größeren Zwischenfällen in der Lage sind, systemisch zu reagieren und dafür Sorge zu tragen, dass unser Gesundheitssystem auch unter äußerem Druck funktioniert. Da hat Deutschland noch erheblichen Nachholbedarf.
1: Die Unterschiede zwischen Frauen und Männern in der Medizin mehr beachten, das fordert Gesundheitsministerin Waken zum Tag der Frauengesundheit. Das Thema wurde zu lange ignoriert, so Waken in den Funke-Zeitungen. Das ändere sich langsam, eine spürbare Veränderung werde aber noch dauern. YouTube verschärft seine Spielregeln für KI. Videos, die mit künstlicher Intelligenz gemacht wurden, sollen künftig automatisch als solche gekennzeichnet werden. Die Plattform will sich nicht mehr nur darauf verlassen, dass die Ersteller das von selbst angeben.
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1: Gerade ist es überwiegend klar oder es gibt nur wenige Wolken und es bleibt trocken. Die Temperaturen liegen aktuell zwischen 15 und 5 Grad. Vor allem in Richtung Südwesten ist es meist milder.